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1: Im Moment ist es teils wolkig, teils klar. Dazu liegen die Temperaturen bei 19 bis 12 Grad. Später kann es vereinzelt noch Schauer und auch mal ein Gewitter geben. Die halten im Nordosten teils länger an. Heute am Tag wird es dann wieder unruhig mit vielen Schauern und teils kräftigen Gewittern. Maximal etwa 25 bis 30 Grad.
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2: 2 Kilometer Stop-and-Go auf der A8 Stuttgart Richtung Karlsruhe zwischen Stuttgart-Möhringen und dem Kreuz Stuttgart. Es staut sich auf der A81 Stuttgart Richtung Singen zwischen Sindelfingen-Ost und Böblingen-Sindelfingen auf 2 Kilometern und in der Gegenrichtung zwischen Böblingen-Sindelfingen und Sindelfingen-Ost auch auf 2 Kilometern. Wir wünschen euch eine gute Fahrt.
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1: Im Studio Dirk Justus. Steuerhinterziehung soll künftig härter bestraft werden. Finanzminister Klingbeil und Justizministerin Hubig wollen die Höchststrafe von 10 auf 15 Jahre Gefängnis erhöhen. Und wer sich selbst anzeigt, soll künftig nicht mehr ohne Strafe davon kommen. Hubig sagt, die Menschen müssen sicher sein, dass Regeln für alle gelten.
2: Steuerkriminalität ist keine Kriminalität der kleinen Leute. Der Verkäufer an der Kasse kann seine Lohnsteuer nicht einfach in eine Briefkastenfirma verlagern. Und die selbstständige Physiotherapeutin erzielt nie genug Einnahmen für illegale Finanzgeschäfte. Und genau deshalb ist es so fatal, wenn Steuerkriminalität im großen Stil ohne spürbare Konsequenzen bleibt.
1: Immer wieder Hitzewellen in Deutschland und das Interesse an mobilen Klimaanlagen für zu Hause wächst. Laut einer Verivox-Umfrage plant inzwischen ein Viertel der Haushalte, so ein Gerät zu kaufen. Gerade Online-Angebote sollte man aber genau prüfen, rät Ingo Wagner von der Verbraucherzentrale. Er sagte uns:
3: Wenn dann so ein kleiner Würfel, der so groß wie ein Handball oder Fußball ist, den ganzen Raum in ein paar Minuten runterkühlen soll, dann ist das definitiv kein Gerät, was das Versprechen erfüllen kann. Und auch bei der Leistung gilt mindestens 60 Watt Kühlleistung pro Quadratmeter, wenn ich den ganzen Raum kühlen will. Ansonsten habe ich halt am Ende einen teuren Ventilator gekauft.
1: Die US-Armee hat erneut den Iran angegriffen, das hat das Regionalkommando bestätigt. Laut iranischen Staatsmedien wurden dabei ein Flughafen und zwei Brücken getroffen. US-Präsident Trump hatte zuletzt mit noch mehr Angriffen auf den Iran gedroht, falls die Gespräche über ein Kriegsende und eine Nutzung der Straße von Hormuz scheitern. Jens Spahn ist Vater und das hat eine Diskussion losgetreten, denn das Kind von Spahn und seinem Mann ist von einer Leihmutter in den USA zur Welt gebracht worden. In Deutschland ist Leihmutterschaft verboten, auch weil Spahns Partei CDU gegen eine Aufweichung ist. Nach fast 30 Jahren steht das Highfield Festival vor dem Aus. Laut Veranstaltern soll es im August zum vorerst letzten Mal bei Leipzig stattfinden. Ob und wann es weitergeht, ist offen. Als Grund werden veränderte Rahmenbedingungen genannt. Viele Festivals leiden unter stark gestiegenen Kosten.
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1: Im Moment ist es teils wolkig, teils klar, dazu liegen die Temperaturen bei 19 bis 12 Grad. Später kann es vereinzelt noch Schauer und auch mal ein Gewitter geben, die halten im Nordosten teils länger an. Heute am Tag wird es dann wieder unruhig mit vielen Schauern und teils kräftigen Gewittern, maximal etwa 25 bis 30 Grad.
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4: 2 Kilometer Stop-and-Go auf der A8 Stuttgart Richtung Karlsruhe zwischen Stuttgart-Möhringen und dem Kreuz Stuttgart. Es staut sich auf der A81 Stuttgart Richtung Singen zwischen Sindelfingen-Ost und Böblingen-Sindelfingen auf 2 Kilometern und in der Gegenrichtung zwischen Böblingen-Sindelfingen und Sindelfingen-Ost auch auf 2 Kilometern. Wir wünschen euch eine gute Fahrt.
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1: Im Moment ist es teils wolkig, teils klar. Dazu liegen die Temperaturen bei 19 bis 12 Grad. Später kann es vereinzelt noch Schauer und auch mal ein Gewitter geben. Die halten im Nordosten teils länger an. Heute am Tag wird es dann wieder unruhig mit vielen Schauern und teils kräftigen Gewittern. Maximal etwa 25 bis 30 Grad.
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2: 2 Kilometer Stop-and-Go auf der A8 Stuttgart Richtung Karlsruhe zwischen Stuttgart-Möhringen und dem Kreuz Stuttgart. Es staut sich auf der A81 Stuttgart Richtung Singen zwischen Sindelfingen-Ost und Böblingen-Sindelfingen auf 2 Kilometern und in der Gegenrichtung zwischen Böblingen-Sindelfingen und Sindelfingen-Ost auch auf 2 Kilometern. Wir wünschen euch eine gute Fahrt.
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1: Im Studio Dirk Joostes. Schönen guten Morgen. Wer den Staat um Steuern betrügt, soll künftig schneller auffliegen und härter bestraft werden. Die Bundesregierung hat dazu jetzt einen Aktionsplan vorgestellt. Bund und Länder sollen künftig enger zusammenarbeiten. Dafür soll es etwa ein gemeinsames Zollzentrum und eine zentrale Datenplattform geben. Außerdem drohen strengere Strafen und Geld oder Vermögen aus Steuerbetrug soll leichter eingezogen werden können. Finanzminister Klingbeil sagt:
2: Wir haben ein gemeinsames, klares Ziel. Die Ehrlichen an unserer Gesellschaft dürfen nicht die Dummen sein. Es geht für mich um Gerechtigkeit. Die wenigen, die betrügen, schaden allen, die ehrlich ihre Steuern zahlen. Und das macht auch den fairen Wettbewerb zwischen Unternehmen kaputt.
1: Die Trockenheit wird in Deutschland immer spürbarer. In Dresden liegt der Pegel der Elbe zum Beispiel nur noch bei rund 60 Zentimetern. Und auch München greift ein. Dort gelten Einschränkungen beim Wasserverbrauch. Zum Beispiel beim Bewässern von Gärten. Finn Riebesel, Freundlieb.
3: Wasser ist keine unendliche Ressource, warnt Städtetag-Hauptgeschäftsführer Schuchardt in den Funke-Zeitungen. Rund 80 Kommunen mussten ihm zufolge in den vergangenen Hitzesommern die Wassernutzung bereits einschränken. Und die Trockenheit verschärft auch die Waldbrandgefahr. Im Müritz-Nationalpark in Mecklenburg-Vorpommern steht inzwischen eine Waldfläche so groß wie 400 Fußballfelder in Flammen. Die Löscharbeiten sind schwierig, weil im Boden alte Munition liegt.
1: 8 Jahre nach dem tödlichen Brückeneinsturz im norditalienischen Genua ist der Mammutprozess jetzt zu Ende gegangen. Unter anderem muss der Ex-Chef der Autobahngesellschaft wegen fahrlässiger Tötung 12 Jahre ins Gefängnis. Bei dem Einsturz waren 43 Menschen gestorben. Laut Ermittlern waren Instandhaltungsmaßnahmen vernachlässigt worden. In Deutschland werden immer mehr Menschen bei E-Scooter-Unfällen verletzt oder getötet. Letztes Jahr ist die Unfallzahl laut Statistischem Bundesamt um fast 40% nach oben gegangen. Die Zahl der Toten ist auf 38 gestiegen. Bei der WM ist eine ungewöhnliche Serie gerissen. Zum ersten Mal seit mehr als 40 Jahren steht kein Spieler des FC Bayern im WM-Finale. Mit Englands Kapitän Harry Kane hat auch der letzte Bayern-Spieler im Turnier den Einzug ins Endspiel verpasst. Seit 1982 war immer ein Bayern-Spieler im WM-Finale vertreten.
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1: Im Moment ist es teils wolkig, teils klar, dazu liegen die Temperaturen bei 19 bis 12 Grad. Später kann es vereinzelt noch Schauer und auch mal ein Gewitter geben, die halten im Nordosten teils länger an. Heute am Tag wird es dann wieder unruhig mit vielen Schauern und teils kräftigen Gewittern, maximal etwa 25 bis 30 Grad.
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4: 2 Kilometer Stop-and-Go auf der A8 Stuttgart Richtung Karlsruhe zwischen Stuttgart-Möhringen und dem Kreuz Stuttgart. Es staut sich auf der A81 Stuttgart Richtung Singen zwischen Sindelfingen-Ost und Böblingen-Sindelfingen auf 2 Kilometern und in der Gegenrichtung zwischen Böblingen-Sindelfingen und Sindelfingen-Ost auch auf 2 Kilometern. Wir wünschen euch eine gute Fahrt.
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1: Im Moment ist es teils wolkig, teils klar. Dazu liegen die Temperaturen bei 19 bis 12 Grad. Später kann es vereinzelt noch Schauer und auch mal ein Gewitter geben. Die halten im Nordosten teils länger an. Heute am Tag wird es dann wieder unruhig mit vielen Schauern und teils kräftigen Gewittern. Maximal etwa 25 bis 30 Grad.
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2: 2 Kilometer Stop-and-Go auf der A8 Stuttgart Richtung Karlsruhe zwischen Stuttgart-Möhringen und dem Kreuz Stuttgart. Es staut sich auf der A81 Stuttgart Richtung Singen zwischen Sindelfingen Ost und Böblingen Sindelfingen auf 2 Kilometern und in der Gegenrichtung zwischen Böblingen Sindelfingen und Sindelfingen Ost auch auf 2 Kilometern. Wir wünschen euch eine gute Fahrt.
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1: Im Studio Dirk Jostes. Schönen guten Morgen. Steuerbetrüger sollen künftig härter bestraft werden. Das sieht unter anderem ein neuer Aktionsplan gegen Steuerkriminalität von Finanzminister Klingbeil und Justizministerin Hubig vor. Jana Klunikowski berichtet.
2: In Zukunft soll die Höchststrafe für Steuerhinterziehung bei 15 Jahren liegen. Bisher sind das 10. Und wer sich selbst anzeigt, soll nicht mehr straffrei davonkommen. Um besser gegen Steuerbetrüger vorgehen zu können, soll außerdem der Zoll gestärkt werden. Und ein neues Zentrum soll dafür sorgen, dass Steuerfahnder aus den Bundesländern und Analysten aus dem Bund besser zusammenarbeiten. Es geht um Gerechtigkeit, sagt Finanzminister Klingbeil. Die Ehrlichen dürfen nicht die Dummen sein.
1: Hitzewellen in Deutschland werden immer häufiger und wer da auf der Suche nach Abkühlung ist, sollte aufpassen. Im Internet gibt's unzählige Angebote für Klimaanlagen, die niemals das halten können, was sie versprechen. Das Problem ist zuletzt größer geworden, sagte uns Ingo Wagner von der Verbraucherzentrale.
3: Wir stellen da in den letzten Jahren schon eine Steigerung fest. Also in der Beratung gab's vor wenigen Jahren eigentlich überhaupt keine Anfragen dazu. Also wenn Hitzewellen kommen, dann sehen wir online auf allen möglichen Websites und bei Social Media einfach unglaublich viel Werbung für Geräte, deren Nutzen, na sagen wir mal, mindestens zweifelhaft ist.
1: Die US-Armee hat erneut den Iran angegriffen, das hat das Regionalkommando bestätigt. Laut iranischen Staatsmedien wurden dabei ein Flughafen und zwei Brücken getroffen. US-Präsident Trump hatte zuletzt mit noch mehr Angriffen auf den Iran gedroht, falls die Gespräche über ein Kriegsende und eine Nutzung der Straße von Hormuz scheitern. Jens Spahn ist Vater und das hat eine Diskussion losgetreten, denn das Kind von Spahn und seinem Mann ist von einer Leihmutter in den USA zur Welt gebracht worden. In Deutschland ist Leihmutterschaft verboten, auch weil Spahns Partei CDU gegen eine Aufweichung ist. Die FIFA plant immer mehr Show in der Halbzeitpause des WM-Endspiels. Neben Shakira treten auch Justin Bieber und BTS auf. Mindestens 20 Minuten soll die Show offenbar gehen. Einige Experten rechnen eher mit 30. Im Regelwerk sind aber nur 15 erlaubt, es sei denn, der Schiedsrichter stimmt zu.
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4: Wolkig geht's durch den Morgen und schon früh kann's vereinzelt regnen. Auch ein Gewitter ist drin. Ab Mittag wird's dann deutlich ungemütlicher mit verbreitet Schauern und teils kräftigen Gewittern. Vereinzelt mit Starkregen und Hagel. Dazu steigen die Höchstwerte auf 23 bis 30 Grad. Morgen weiter Wolken und Sonne, meist trocken, maximal 27 Grad.
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5: 2 Kilometer Stop-and-Go auf der A8 Stuttgart Richtung Karlsruhe zwischen Stuttgart-Möhringen und dem Kreuz Stuttgart. Es staut sich auf der A81 Stuttgart Richtung Singen zwischen Sindelfingen-Ost und Böblingen-Sindelfingen auf 2 Kilometern und in der Gegenrichtung zwischen Böblingen-Sindelfingen und Sindelfingen-Ost auch auf 2 Kilometern. Wir wünschen euch eine gute Fahrt.
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1: Wolkig geht's durch den Morgen und schon früh kann's vereinzelt regnen. Auch ein Gewitter ist drin. Ab Mittag wird's dann deutlich ungemütlicher mit verbreitet Schauern und teils kräftigen Gewittern. Vereinzelt mit Starkregen und Hagel. Dazu steigen die Höchstwerte auf 23 bis 30 Grad. Morgen weiter Wolken und Sonne, meist trocken, maximal 27 Grad.
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2: 2 Kilometer Stop-and-Go auf der A8 Stuttgart Richtung Karlsruhe zwischen Stuttgart-Möhringen und dem Kreuz Stuttgart. Es staut sich auf der A81 Stuttgart Richtung Singen zwischen Sindelfingen-Ost und Böblingen-Sindelfingen auf 2 Kilometern und in der Gegenrichtung zwischen Böblingen-Sindelfingen und Sindelfingen-Ost auch auf 2 Kilometern. Wir wünschen euch eine gute Fahrt.
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1: Im Studio Holger Dilk. Schönen guten Morgen. Hersteller zuckergesüßter Getränke sollen künftig eine neue Steuer zahlen. Der Bund erwartet dadurch rund 650 Millionen Euro Einnahmen. Dirk Justus.
2: Gesundheitsministerin Nina Wagen bestätigte die Pläne dem Redaktionsnetzwerk Deutschland. Die Details stimmt sie noch mit dem Finanzministerium ab. Grundlage sollen Vorschläge einer eingesetzten Expertenkommission sein. Getränke mit mehr Zucker sollen dabei stärker besteuert werden. Die zusätzlichen Einnahmen sollen den Versicherten zugutekommen. Dafür erhält die Krankenversicherung mehr Geld aus Steuermitteln.
1: Bezahlen per Smartphone wird in Deutschland immer beliebter. In einer aktuellen Postbank-Digitalstudie hat knapp die Hälfte der Befragten gesagt, dass sie mit Handy oder Smartwatch bezahlen. Vergangenes Jahr war es noch ein Drittel. Unter 40-Jährige nutzen Mobile Payments sehr viel öfter als Ältere. Die Pläne der Bundesregierung, stärker gegen Steuerbetrug vorzugehen, kommen gut an. Die Organisation Finanzwende, aber auch die Grünen begrüßen sie. Union und SPD wollen unter anderem härtere Strafen, ein gemeinsames Zollzentrum und eine zentrale Datenplattform. Florian Köbler von der Deutschen Steuergewerkschaft spricht bei NTV von einem guten Signal.
3: Jetzt gilt es vor allen Dingen, Geschwindigkeit an den Tag zu legen, denn wir sprechen davon, dass wir jährlich ungefähr 100 Milliarden an Steuergeldern verlieren. Also die bleiben dem Fiskus vorenthalten. Das heißt, jeden Tag 280 Millionen und die gilt es jetzt reinzuholen. Und zwar mit moderner Technik, aber vor allen Dingen braucht es natürlich auch das Personal.
1: Der Waldbrand im Müritz-Nationalpark breitet sich weiter aus. Mehr als 300 Hektar Wald, das sind über 430 Fußballfelder, stehen inzwischen in Flammen. Weil im Boden alte Munition liegt, gestalten sich die Löscharbeiten schwierig. Fast 400 Einsatzkräfte kämpfen gegen das Feuer. US-Präsident Trump ist am Sonntag beim Finale der Fußball-WM dabei. Laut Weißem Haus werde sich Trump das Spiel zwischen Spanien und Argentinien persönlich anschauen. Für den US-Präsidenten ist das nicht ganz ohne Risiko. Als er im vergangenen Jahr das Finale der Club-WM besuchte, wurde Trump von Fans ausgebuht.
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4: Wechselhaftes Wetter in Richtung Wochenende. Bei uns heute Sonne-Wolken-Mix mit hauptsächlich Wolken. Örtlich dann doch auch immer mal wieder ein bisschen Regen, gerade gegen Abend. Und das bei Maxi-Werten von bis zu 27 Grad. Schauen wir auf den Neckar live Wettertrend, dann bleibt's morgen am Samstag. Ähnlich bei Maxi-Werten um die 25 Grad ebenfalls. Sonne-Wolken-Mix, hauptsächlich Wolken, örtlich Regen. Genauso am Sonntag. Bei Maxi-Werten von bis zu 23 Grad.
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4: Der Verkehr an diesem Freitagmorgen ist frei. Ich wünsche allen da draußen gute und sichere Fahrt.
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4: Die stehen zwischen Pfullingen und Unterhausen an der B312 sowie am Ortseingang Schöneich von Holzgerlingen kommend in der Holzgerlinger Straße.
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4: Einen guten Morgen euch an diesem Freitag am Start der Wochenendzielgeraden. Euch sehnt es nach einer Berührung, dann bin ich für euch da und hole euch damit aus dem Bett. Samantha Fox, Touch Me.

0: Ramon, Supergirl, einfach gute Musik. Ihr hört euer Lieblingsradio Neckar Live. Ich wünsche einen guten Morgen. Heute bis zu 27 Grad. Wechselhaft ist's angesagt. Bei Sonne, Wolkenmix, örtlich auch immer wieder ein bisschen Regen. Ihr kennt das Spiel aus den vergangenen Tagen. Gerade gegen Abend kann da sogar noch ein bisschen mehr fallen bei uns in der Region.
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2: Jeder Tag im Jahr ist unterschiedlichen Heiligen oder Personen der Geschichte gewidmet. Oder bestimmten Themen. Vom Tag gegen irgendwelche Krankheiten bis hin zum albernen Tag des Krawattenknotens oder sowas. Ich finde, solche Gedenktage sind gut und wichtig. Feste Termine helfen, um uns zu erinnern an Sachen oder Leute, die uns was bedeuten. Zu solchen offiziellen Tagen kommen meine persönlichen Gedenktage. Hochzeitstage oder Todestage vielleicht. Oder, wie bei mir heute, der Geburtstag eines lieben Menschen, den ich nicht so oft sehe, wie ich das gerne hätte und den ich heute definitiv noch anrufen werde, weil er mir lieb und wichtig ist. Jeder Tag ist ein Geschenk und kein Tag ist selbstverständlich und auch jeder Mensch ist einzigartig. Gedenktage, private wie offizielle, unterstreichen das. Gut so, weil ich nicht immer an alle gleichzeitig denken kann oder an alle wichtigen Themen der Welt auf einmal. Daniel Heinze, Katholische Kirche.
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0: Der Freitagmorgen mit einfach guter Musik in eurem Lieblingsradio Neckar Live. Ich wünsche euch frohes Aufstehen vor diesem Wochenende. Ja, am Tag der Wochenendsiegerade könnte man sagen. Es dauert ja nicht mehr lang. Und was steht am Wochenende an? Natürlich das Finale.
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0: Titelverteidiger Argentinien steht erneut im Endspiel der Fußball-WM. Wir haben es alle mitbekommen. Am Sonntag spielt die Mannschaft rund um Messi gegen den Europameister Spanien. Thomas Thunfeld aus unserer Sportredaktion. Messi hat jetzt die Chance, übermorgen seinen zweiten WM-Titel zu holen. Was bedeutet das für Messi und woher nimmt der mit 39 Jahren eigentlich diese unglaubliche Energie?
2: Unglaublich, das trifft es wirklich für Messi. Der Mann ist tatsächlich ein Phänomen, den ein unglaublicher Titelhunger antreibt, Titel für sein Land zu gewinnen. Und sollte er wirklich mit seiner Mannschaft am Sonntag den Weltmeistertitel verteidigen, dann hätte er sogar den großen Diego Maradona übertroffen und wäre dann in Argentinien endgültig unsterblich.
0: Thomas, wie siehst du denn die Chancen für Argentinien gegen Spanien im WM-Finale?
2: Also mit dieser Energie, mit dieser Mentalität, da haben die Argentinier gegen jeden Gegner eine Chance. Und mit diesem Messi sowieso, der ja entweder selber trifft oder aber Tore auflegt, wie in diesem Halbfinale. Spielerisch sind die Spanier als Team vermutlich stärker, aber der Wille und der Titelhunger der Argentinier sind so groß, die haben eine so unglaubliche Mentalität, dass ich alles für möglich halte im Endspiel.
0: Das Fußball-WM-Finale jetzt am Sonntag. Spanien gegen Argentinien, der Europameister gegen den noch am Tierenden Weltmeister, zu sehen ab 21 Uhr im ZDF. Bei uns bekommt ihr alle Infos. 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
8: Mit Corinna Decker. Guten Morgen. Auch heute müssen wir wieder mit Unwettern in Baden-Württemberg rechnen. Nach der sogenannten Superzelle gestern blicken viele mit Sorge auf die Wetteraussichten.
9: Orkanböen, Starkregen und große Hagelkörner haben gestern zwischen Echterdingen bei Stuttgart und Ulm teils schwere Schäden verursacht. In Ulm klemmte ein herabgestürzter Ast Menschen in einem Auto ein. Die Feuerwehr konnte sie befreien. In Neckartalfingen im Kreis Esslingen ist ein Carport zusammengebrochen und auf vier Fahrzeuge gestürzt. Schwer getroffen auch Ostalb, Remsmoor-Kreis und der Kreis Reutlingen. Elke Rutenkolk, Nachrichtenredaktion.
8: Gesundheitsministerin Warken verteidigt die Regierungspläne, die verpflichtende Krankschreibung ab dem ersten Tag einzuführen und die telefonische Krankschreibung abzuschaffen. Niemand müsse bei Krankheit zwingend in die Praxis, sagte sie dem Redaktionsnetzwerk Deutschland. Es sei zwar das Ende der telefonischen Krankschreibung vereinbart, nicht aber die Möglichkeit eines Attests per Video. Und das wird gerade geklickt. Der Spickzettel vom englischen Torwart amüsiert das Netz. Nach dem argentinischen Sieg gegen England im WM-Halbfinale entdeckten die Argentinier seine Trinkflasche mit Spickzettel und detaillierten Anweisungen zu jedem argentinischen Elfmeterschützen. Bei Messi stand zum Beispiel: nach links täuschen, nach rechts springen. Das Foto geht weltweit viral und die Spanier, die dürften genau hingucken fürs Finale am Sonntag.
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10: In Pfullingen wird die Grundsteuer erhöht, das hat der Gemeinderat beschlossen. Grund, die Stadt braucht Geld. Die Grundsteuer A für land- und forstwirtschaftlich genutzte Grundstücke und die Grundsteuer B für bebaute Grundstücke werden um je 30 Prozentpunkte angehoben. Außerdem wird zum ersten Mal die Grundsteuer C für baureife Grundstücke erhoben. Sie soll auch ein Anreiz für Besitzer sein, diese Grundstücke bebauen zu lassen und so dringend benötigten Wohn- oder Gewerberaum zu schaffen. Walter Frevert, Neckaralb live in Pfullingen.
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11: Wechselhaftes Wetter in Richtung Wochenende. Bei uns heute Sonne-Wolken-Mix mit hauptsächlich Wolken. Örtlich dann doch auch immer mal wieder ein bisschen Regen, gerade gegen Abend. Und das bei Maxiwerten von bis zu 27 Grad. Schauen wir auf den Neckaralb live Wettertrend, dann bleibt es morgen am Samstag. Ähnlich bei Maxiwerten um die 25 Grad ebenfalls. Sonne-Wolken-Mix, hauptsächlich Wolken, örtlich Regen. Genauso am Sonntag bei Maxiwerten von bis zu 23 Grad.
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11: Der Verkehr an diesem Freitagmorgen ist frei. Ich wünsche allen da draußen gute und sichere Fahrt.
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11: Die stehen zwischen Pfullingen und Unterhausen an der B312 sowie am Ortseingang Schöneich von Holzgerlingen kommend in der Holzgerlinger Straße.
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11: Einen guten Morgen euch mit Cock Robin, Just Around the Corner.

0: gute Aufstehmusik für euch an diesem Freitag am Start der Wochenendzielgeraden. Es freut mich, dass ihr mit dabei seid. Ja, und einer freut sich immer ganz besonders, wenn ihr ans Telefon geht.
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2: Hallo.
3: Autos Kundenservice. Mein Name ist Elvers. Guten Tag.
2: Nein.
3: Frau Flügel, wir verwalten ja die deutschen Anmeldungen beim Camping de Paris und auch andere Campingplätze. Und dort haben Sie ja reserviert, und zwar ein Columbia-Mobilheim vom 30.07. bis 6.08. Ich habe soeben die Nachricht gekriegt, dass da aufgefallen ist, dass dieses Columbia-Mobilheim zweimal gebucht wurde. Also vermutlich durch einen Computerfehler oder einen Buchungsfehler. Das heißt jetzt, dass Sie zu dem Termin, den Sie gebucht haben, nicht einziehen können.
2: Ernsthaft jetzt?
3: Ja, leider. Aber ich könnte Ihnen einen Ausweichtermin anbieten.
2: Wie Ausweichtermin?
3: Ja, vom 22. bis 29. Oktober zum Beispiel. Da wäre das wieder frei, das Mobilhome.
2: Also ernsthaft? Also das ist unser Sommerurlaub, den wir gebucht haben.
3: Okay, ja gut. Es gibt noch eine Möglichkeit. Es sind noch Zeltplätze frei. Haben Sie vielleicht ein Zelt?
2: Nein, haben wir nicht. Und wir sind auch zu fünft. Und wir wollten nicht zelten in Paris.
3: Ah, ja.
2: Wir wollten uns... Ja.
3: Ja gut, gut. Noch alles kein Problem. Zum gleichen Termin, den Sie gebucht haben, könnte ich Ihnen auch ein Alternativangebot machen, und zwar bei Camping de Camargue. Das ist circa 80 Kilometer weit weg von Marseille. Eine wunderschöne Gegend. Kennen Sie vielleicht, bekannt für seine Pferde?
2: Kann ich jetzt... Wie sieht's aus mit Geld zurück?
3: Ich habe Ihnen jetzt ja 3 Angebote gemacht, gleichwertig. Die haben Sie alle abgelehnt.
2: Dann kriege ich mein Geld nicht wieder?
3: Nee, weil...
2: Verstanden. Trotzdem ist es auch ein Unding zu sagen, weil Sie mir jetzt 3 Sachen anbieten, dass wir unser Geld nicht wiederkriegen deshalb. Also das finde ich schon ganz schön frech, muss ich sagen.
3: Sie können sich auch nochmals erkundigen bei unserem Camping-Spezialisten, Herrn Ronny Scholz. Sie haben mit dem Telefoncheck telefoniert.

0: David Words. Einfach gute Musik. Ihr hört Neckar bleibt stadtklar. Die Morgenshow an diesem Freitag. Ja, in Richtung Wochenende geht's. Am Wochenende ist dann auch wieder Fußball. Und was braucht ihr dazu? Natürlich noch einen dummen Spruch, den ihr immer wieder bringen könnt. Ein Zitat ist da nie verkehrt.
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3: Im Fußball ist einfach, kann halt nur einer gewinnen. Und manchmal läuft es für eine Mannschaft total schlecht. Und dass jetzt jeder bei uns reingegangen ist, das ist dann auch wirklich nicht erklärbar. Wenn Sie mich jetzt fragen würde, wie ich das erklären soll, dass es in der Halbzeit 6-0 stand, könnte ich Ihnen keine Erklärung abgeben.
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10: Mit Corinna Decker. Guten Morgen. Heftige Unwetter beschäftigen Baden-Württemberg weiter. Eine sogenannte Superzelle hat gestern zwischen Echterdingen bei Stuttgart und Ulm teils schwere Schäden verursacht. In Ulm stürzten Äste und Dachziegel zu Boden. Ein Ast klemmte Menschen in einem Auto ein. Die Feuerwehr konnte sie befreien. Orkanböen, Starkregen und große Hagelkörner trafen auch Ostalb- und Rems-Murr-Kreis sowie die Kreise Reutlingen und Esslingen. Der Deutsche Wetterdienst warnt für heute vor weiteren Unwettern. Am Autobahnkreuz Stuttgart blockiert gerade ein defekter Schwertransport die Verbindung von der A8 zur A81. Er hat einen Windradflügel geladen. Insgesamt ist das Gespann 90 Meter lang, blockiert die Fahrbahn von Karlsruhe Richtung Singen vollständig. Laut Polizei dürfte es bis Samstag dauern, bis der Anhänger repariert ist. Solange gibt es eine Umleitung. Das Baby von Jens Spahn löst eine heftige politische Grundsatzdebatte aus. Der CDU-Fraktionschef und sein Ehemann hatten am Mittwoch ihr Babyglück öffentlich gemacht. Eine Leihmutter in Amerika brachte das Baby zur Welt. Der Haken daran? In Deutschland ist Leihmutterschaft verboten. Die CDU hatte noch im Februar eine Aufhebung dieses Verbots abgelehnt. Da muss die Leihmutter von Spahns Baby schon im vierten Monat schwanger gewesen sein, ohne dass die Parteispitze davon wusste. Teile der Union fürchten nun laut Bild ein Glaubwürdigkeitsproblem.
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11: Das Tübinger Freibad feiert 75-jähriges Bestehen und startet mit viel Action in den Jubiläumssommer. Bei der ersten Turmspring-Challenge können Badegäste am Wochenende ihre besten Sprünge zeigen, von der Freestyle-Variante bis zur klassischen Arschbombe. Bewertet wird vor allem der Spaßfaktor. Parallel gibt's die neue Trendsportart Tricking, eine Art akrobatischer Kampfsport und ein Beachvolleyballturnier. Klaus Waschke ist Neckaralb live in Tübingen.
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12: Wechselhaftes Wetter in Richtung Wochenende. Bei uns heute Sonne-Wolken-Mix mit hauptsächlich Wolken. Örtlich dann doch auch immer mal wieder ein bisschen Regen, gerade gegen Abend. Und das bei Maxiwerten von bis zu 27 Grad. Schauen wir auf den Neckar-Live-Wettertrend, dann bleibt's morgen am Samstag ähnlich bei Maxiwerten um die 25 Grad ebenfalls. Sonne-Wolken-Mix, hauptsächlich Wolken, örtlich Regen, genauso am Sonntag bei Maxiwerten von bis zu 23 Grad.
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12: Der Verkehr an diesem Freitagmorgen ist frei. Ich wünsche allen da draußen gute und sichere Fahrt.
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12: Die stehen zwischen Pfullingen und Unterhausen an der B312 sowie am Ortseingang Schöneich von Holzgerlingen kommend in der Holzgerlinger Straße.
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12: Einen guten Morgen zum Start der Wochenendzielgeraden. Einfach gute Musik von Bruce Springsteen. Brilliant Disguise.

0: Freitag. Gutes Aufstehen euch. Heute bis zu 27 Grad. Sonne, Wolkenmix, örtlich immer wieder Regen. Vor allem Richtung Abend. Aber was ist heute noch, außer ein bisschen wechselhaftes Wetter? Natürlich der Welt-Emoji-Tag. Lachen, Herzen, Zwinkern. Der Digitalverband Bitkom hat da eine aktuelle Umfrage veröffentlicht dazu zum Welt-Emoji-Tag. Und darin geht es, wie wir Emojis nutzen und welche uns manchmal auch so ein bisschen verwirren. Ronny Thorau aus unserem Team kann uns dazu mehr sagen. Ronny, welche Emojis verwirren uns denn?
1: Also die Zahlen sind schon bemerkenswert. 43% der Befragten, also fast die Hälfte, sagt, mir ist nicht immer klar, was dieses oder jenes Emoji wirklich bedeutet. Ältere Menschen sind noch häufiger verwirrt als Jüngere. Zur Verwirrung führen zum Beispiel Emojis, die als Pfeifen oder Küssen interpretiert werden könnten. Oder als Beten oder Bedanken. Manche Emojis können auch Trauer oder Erschöpfung meinen. Und dann gibt es ja noch die zweideutigen Emojis, die entweder was Flirtiges oder Explizites bedeuten können oder auch einfach nur Obst oder Gemüse.
0: Und was sind denn so eigentlich unsere Lieblings-Emojis?
1: Ja, da sind wir Deutschen mal entgegen dem Klischee gut gelaunt. Emojis rund um das Thema Lachen und Freude sind die beliebtesten. Also zum Beispiel diverse Arten von lachenden Smileys. Gefolgt von Emojis rund um das Thema Liebe und Herz. Und auf Platz 3 liegen Zustimmung oder Applaus. Also zum Beispiel das Emoji Daumen hoch, klatschen oder winken. Und insgesamt sind Emojis aus dem Alltag nicht mehr wegzudenken, also wirklich eine Art Weltsprache im digitalen Alltag geworden. Laut der Bitkom-Umfrage nutzen 9 von 10 Menschen inzwischen Emojis. Die Mehrheit sagt sogar in jeder oder fast jeder ihrer Nachrichten.
0: Sagt Ronny Thorau heute am Welt-Emoji-Tag. Was ist euer Lieblings-Emoji? Schreibt mir gern 07121 945 88 99.
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0: Na dann, gibt es jetzt einfach gute Rockmusik zum Wachwerden. Nur hier bei Necker.

0: Morgen für euch. Schön, dass ihr mit dabei seid. Einfach gute Musik am Start und ich hoffe, euer Lächeln auch. Wenn nicht, dann habt ihr jetzt eine halbe Minute Zeit, euer Lachen zu finden.
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2: Wenn du als Papa dein großes, fast schon erwachsenes Kind im Club, am Pool, an der Liege ein bisschen provozieren willst, sage zunächst Dinge, die für Teenies viel zu kindlich sind.
3: Ja, fein hast du dein Eis gegessen, Finn. Jetzt komm, gib mir mal das Taschentuch. Der Papi wischt dir kurz mal das Geklecker aus dem Gesicht.
2: Wenn dein Kind neue Urlaubsbekanntschaften gemacht hat, sprich vor den neuen Freunden entweder sehr altmodisch.
3: Na, Champ, geht's nachher noch in die Diskothek? Schöne flotte Sohle aufs Parkett legen?
2: Oder möchte gern jugendlich, das funktioniert auch.
3: Ey Bro, der Spot hier ist anders wild, oder? Boah, gottlos kalt der Pool, Digga. Komplett insane.
2: Spätestens jetzt zieht dein Kind mit den neuen Freunden entsetzt und angewidert ab und du musst nur noch hinterherrufen.
3: Jo, bis später, Silje. Tschö mit Ö. San Francisco.
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4: Mit Corinna Decker. Guten Morgen. Auch heute müssen wir wieder mit Unwettern in Baden-Württemberg rechnen. Nach der sogenannten Superzelle gestern blicken viele mit Sorge auf die Wetteraussichten.
5: Orkanböen, Starkregen und große Hagelkörner haben gestern zwischen Echterdingen bei Stuttgart und Ulm teils schwere Schäden verursacht. In Ulm klemmte ein herabgestürzter Ast Menschen in einem Auto ein. Die Feuerwehr konnte sie befreien. In Neckartalfingen im Kreis Esslingen ist ein Carport zusammengebrochen und auf 4 Fahrzeuge gestürzt. Schwer getroffen auch Ostalb, Remsmurkreis und der Kreis Reutlingen. Elke Rutenkolk, Nachrichtenredaktion.
4: Gesundheitsministerin Warken verteidigt die Regierungspläne, die verpflichtende Krankschreibung ab dem ersten Tag einzuführen und die telefonische Krankschreibung abzuschaffen. Niemand müsse bei Krankheit zwingend in die Praxis, sagte sie dem Redaktionsnetzwerk Deutschland. Es sei zwar das Ende der telefonischen Krankschreibung vereinbart, nicht aber die Möglichkeit eines Attests per Video. Und das wird gerade geklickt. Der Spickzettel vom englischen Torwart amüsiert das Netz. Nach dem argentinischen Sieg gegen England im WM-Halbfinale entdeckten die Argentinier seine Trinkflasche mit Spickzettel und detaillierten Anweisungen zu jedem argentinischen Elfmeterschützen. Bei Messi stand zum Beispiel: nach links täuschen, nach rechts springen. Das Foto geht weltweit viral und die Spanier, die dürften genau hingucken fürs Finale am Sonntag.
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6: Tübingen hat letztes Jahr 2,6 Millionen Euro mit stationären und mobilen Blitzern eingenommen. Damit liegt die Stadt auf Platz 3 der Blitzer-Millionäre-Rangliste im Land. Nur in Stuttgart und Mannheim mussten Temposünder noch mehr bezahlen. Dabei gibt es gar nicht mehr Blitzer, aber sie werden immer moderner, können an Kreuzungen oft in alle 4 Fahrtrichtungen blitzen und zugleich die Rotlichtüberwachung übernehmen. Walter Frevert, Neckaralb live in Tübingen.
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7: Wechselhaftes Wetter in Richtung Wochenende. Bei uns heute Sonne-Wolken-Mix mit hauptsächlich Wolken. Örtlich dann doch auch immer mal wieder ein bisschen Regen, gerade gegen Abend. Und das bei Maxiwerten von bis zu 27 Grad. Schauen wir auf den Neckar live Wettertrend, dann bleibt's morgen am Samstag. Ähnlich bei Maxiwerten um die 25 Grad ebenfalls. Sonne-Wolken-Mix, hauptsächlich Wolken, örtlich Regen. Genauso am Sonntag bei Maxiwerten von bis zu 23 Grad.
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7: Der Verkehr an diesem Freitagmorgen ist frei. Ich wünsche allen da draußen gute und sichere Fahrt.
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7: Die stehen zwischen Pfullingen und Unterhausen in der Wilhelmstraße sowie in Biesingen in der Balinger Straße. Einen Blitzer habe ich noch in Hengen an der Landstraße, Ortsausgang Richtung Böhringen. Dann wird noch geblitzt in Schöneich in der Holzgerlinger Straße.
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7: Na guten Morgen an diesem Freitag. Kurz vor dem Wochenende gibt's Musik von Chumbawamba. Tap Thumping zieht mein Lächeln auf.

0: was ein Hit an diesem Freitag. Ihr hört Neckar Live, euer Lieblingsradio. Ich wünsche einen guten Morgen. 27 Grad heute. Örtlich etwas Regen, teilweise dann noch ein paar mehr Wolken als Sonnenstrahlen. So lässt sich's in Richtung Wochenende, glaube ich, recht gut zusammenfassen. Ja, ihr dürft die Ohren spitzen, die Lauscher, die machen der Move. Skate mal wieder bis zum Lonner.
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0: Ihr kennt es vielleicht. Tada, ihr habt den Nagellack auf die Finger drauf. Das ist jetzt ja Evel Mai Trend, aber die Kerle. Na, nicht da ein Tipp, falls ihr keinen Nagellack entfernen habt und ihr trotzdem den Nagellack entfernen wollt. Und zwar ganz einfach. Ihr braucht ein bisschen Weißweinessig und frischer Zitronensaft. Das dann ihr ein bisschen mischen und dann eure Fingerspitze rund 10 Minuten darin eiwirken lassen. Der Lack, der soll sich noch von ganz allein lesen und von den Nägeln abschälen. Wichtig ist, dass ihr danach den gut eingremt. Also, et vergessen! Habt ihr keine Nagellackentferner und wollt sie wieder machen, eure Fingernägel rein? Dann sollten eure Finger mindestens 10 Minuten in einem Weißwein-Essig-Zitronensaftbad sein, gell? Wenn da geht der Lack auch weg. Et vergessen!
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wow. Was für gute Musik, was ein Gitarrenriff. Gary Moore, Still Got the Blues. Einfach gute Musik für euch an diesem Freitag. Ihr hört Neckar Live statt Gladi Morgenshow. Es freut mich, dass ihr mit dabei seid, dass ich euch in Richtung Wochenende begleiten darf.

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6: Mit Corinna Decker. Guten Morgen. Heftige Unwetter beschäftigen Baden-Württemberg weiter. Eine sogenannte Superzelle hat gestern zwischen Echterdingen bei Stuttgart und Ulm teils schwere Schäden verursacht. In Ulm stürzten Äste und Dachziegel zu Boden. Ein Ast klemmte Menschen in einem Auto ein. Die Feuerwehr konnte sie befreien. Orkanböen, Starkregen und große Hagelkörner trafen auch Ostalb- und Rems-Murr-Kreis sowie die Kreise Reutlingen und Esslingen. Der Deutsche Wetterdienst warnt für heute vor weiteren Unwettern. Am Autobahnkreuz Stuttgart blockiert gerade ein defekter Schwertransport die Verbindung von der A8 zur A81. Er hat einen Windradflügel geladen. Insgesamt ist das Gespann 90 Meter lang, blockiert die Fahrbahn von Karlsruhe Richtung Singen vollständig. Laut Polizei dürfte es bis Samstag dauern, bis der Anhänger repariert ist. Solange gibt es eine Umleitung. Das Baby von Jens Spahn löst eine heftige politische Grundsatzdebatte aus. Der CDU-Fraktionschef und sein Ehemann hatten am Mittwoch ihr Babyglück öffentlich gemacht. Eine Leihmutter in Amerika brachte das Baby zur Welt. Der Haken daran? In Deutschland ist Leihmutterschaft verboten. Die CDU hatte noch im Februar eine Aufhebung dieses Verbots abgelehnt. Da muss die Leihmutter von Spahns Baby schon im vierten Monat schwanger gewesen sein, ohne dass die Parteispitze davon wusste. Teile der Union fürchten nun laut Bild ein Glaubwürdigkeitsproblem.
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7: Das Handwerk in der Region Reutlingen blickt trotz Konjunkturdruck vorsichtig optimistisch nach vorn. Ein gutes Zeichen: zum Stichtag Ende Juni gab es rund 1500 neue Ausbildungsverträge, 7% mehr als im Vorjahr. Die Handwerkskammer fordert jetzt vor allem schnelle Entlastungen von der Politik. Auch der Jahresabschluss fällt besser aus als geplant. Karin Rothaupt, Neckaralb live in Reutlingen.
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8: Wechselhaftes Wetter in Richtung Wochenende. Bei uns heute Sonne-Wolken-Mix mit hauptsächlich Wolken. Örtlich dann doch auch immer mal wieder ein bisschen Regen, gerade gegen Abend. Und das bei Maxiwerten von bis zu 27 Grad. Schauen wir auf den Neckaralb live Wettertrend, dann bleibt es morgen am Samstag ähnlich, bei Maxiwerten um die 25 Grad ebenfalls. Sonne-Wolken-Mix, hauptsächlich Wolken, örtlich Regen. Genauso am Sonntag bei Maxiwerten von bis zu 23 Grad.
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8: Der Verkehr an diesem Freitagmorgen ist frei. Ich wünsche allen da draußen gute und sichere Fahrt.
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8: Die stehen zwischen Pfullingen und Unterhausen in der Wilhelmstraße sowie in Biesingen in der Balinger Straße. Einen Blitzer habe ich noch in Hengen an der Landstraße, Ortsausgang Richtung Böhringen. Dann wird noch geblitzt in Schöneich in der Holzgerlinger Straße.
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8: Guten Morgen euch, Musik von Madonna, Like a Prayer.

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Third Wish Obsession, einfach gute Musik für euch an diesem Freitag. Gemeinsam der Blick aufs Wetter, heute bis zu 27 Grad Maxiwerte bei uns in der Region. Wörtlich immer mal wieder ein bisschen Regen, ansonsten gibt's hauptsächlich Wolken am Himmel, nur selten mal die Sonne. Was habt ihr denn so vor am Wochenende? Lasst es uns wissen, schreibt uns gern 07121 945 88 99, solange einfach gute Musik von Electric Light Orchestra. 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

0: Der Freitagmorgen mit einfach guter Musik in eurem Lieblingsradio Neckar Live. Ich wünsche euch frohes Aufstehen vor diesem Wochenende. Ja, am Tag der Wochenendzigerade könnte man sagen. Es dauert ja nicht mehr lang. Und was steht am Wochenende an? Natürlich das Finale.
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0: Titelverteidiger Argentinien steht erneut im Endspiel der Fußball-WM. Wir haben es alle mitbekommen. Am Sonntag spielt die Mannschaft rund um Messi gegen den Europameister Spanien. Thomas Thunfeld aus unserer Sportredaktion. Messi hat jetzt die Chance, übermorgen seinen zweiten WM-Titel zu holen. Was bedeutet das für Messi und woher nimmt der mit 39 Jahren eigentlich diese unglaubliche Energie?
2: Unglaublich, das trifft es wirklich für Messi. Der Mann ist tatsächlich ein Phänomen, den ein unglaublicher Titelhunger antreibt, Titel für sein Land zu gewinnen. Und sollte er wirklich mit seiner Mannschaft am Sonntag den Weltmeistertitel verteidigen, dann hätte er sogar den großen Diego Maradona übertroffen und wäre dann in Argentinien endgültig unsterblich.
0: Thomas, wie siehst du denn die Chancen für Argentinien gegen Spanien im WM-Finale?
2: Also mit dieser Energie, mit dieser Mentalität, da haben die Argentinier gegen jeden Gegner eine Chance und mit diesem Messi sowieso, der ja entweder selber trifft oder aber Tore auflegt, wie in diesem Halbfinale. Spielerisch sind die Spanier als Team vermutlich stärker, aber der Wille und der Titelhunger der Argentinier sind so groß, die haben eine so unglaubliche Mentalität, dass ich alles für möglich halte im Endspiel.
0: Das Fußball-WM-Finale jetzt am Sonntag. Spanien gegen Argentinien, der Europameister gegen den noch am Tierenden Weltmeister, zu sehen ab 21 Uhr im ZDF. Bei uns bekommt ihr alle Infos. 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
9: Mit Corinna Decker. Guten Morgen. Nachdem gestern eine sogenannte Superzelle schwere Unwetter über Baden-Württemberg gebracht hat, warnt der Deutsche Wetterdienst auch heute vor örtlich heftigen Gewittern mit Starkregen, Hagel und Orkanböen.
10: Besonders betroffen waren Ostalb, Remsmurkreis und der Kreis Reutlingen. In Karlsruhe wurde ein Mensch von einem umstürzenden Baum erschlagen. In Ulm begrub ein abgebrochener Ast ein Auto unter sich. Die Feuerwehr konnte die Insassen befreien. Bei Aquaplaning auf der A8 zwischen Burgau und Günzburg ereigneten sich gleich 6 Unfälle. Hier wurden Menschen nur leicht verletzt. Elke Rutenkolk, Nachrichtenredaktion.
9: Das Baby von Jens Spahn löst eine heftige politische Grundsatzdebatte in Deutschland aus. Der CDU-Fraktionschef und sein Ehemann hatten am Mittwoch ihr Babyglück öffentlich gemacht. Eine Leihmutter in Amerika brachte das Kind zur Welt. Der Haken daran, in Deutschland ist Leihmutterschaft verboten. Die CDU hatte noch im Februar eine Aufhebung dieses Verbots abgelehnt. Da muss die Leihmutter des Babys schon im 4. Monat schwanger gewesen sein, ohne dass die Parteispitze davon wusste. Teile der Union fürchten nun laut Bild ein Glaubwürdigkeitsproblem. Das Raketenunternehmen SpaceX von Elon Musk hat einen weiteren Testflug seines Raketensystems Starship kurz vor dem Start abbrechen müssen. Einige Triebwerke hätten nicht gezündet, so Musk auf seiner Plattform X. Die NASA will eines Tages mit diesem System Menschen zum Mond schicken, SpaceX den Mars erreichen.
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11: Ein tonnenschwerer Felsbrocken ist in das Dach eines Einfamilienhauses in Staatsach gestürzt. Er löste sich aus einem Hang. Verletzt wurde niemand. Experten vom Technischen Hilfswerk, Feuerwehr und ein Statiker haben das Haus und den Hang untersucht und gesichert. Es ist weiterhin bewohnbar. Wann der Fels geborgen werden kann, ist noch unklar. Karin Rothau, Neckaralb live in Staatsach.
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12: Wechselhaftes Wetter in Richtung Wochenende. Bei uns heute Sonne-Wolken-Mix mit hauptsächlich Wolken. Örtlich dann doch auch immer mal wieder ein bisschen Regen, gerade gegen Abend. Und das bei Maxi-Werten von bis zu 27 Grad. Schauen wir auf den Neckar Live Wettertrend, dann bleibt's morgen am Samstag. Ähnlich bei Maxi-Werten um die 25 Grad ebenfalls. Sonne-Wolken-Mix, hauptsächlich Wolken, örtlich Regen. Genauso am Sonntag. Bei Maxi-Werten von bis zu 23 Grad.
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12: Der Verkehr an diesem Freitagmorgen ist frei. Ich wünsche allen da draußen gute und sichere Fahrt.
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12: Die stehen zwischen Pfullingen und Unterhausen in der Wilhelmstraße sowie in Biesingen in der Balinger Straße. Einen Blitzer habe ich noch in Hengen an der Landstraße, Ortsausgang Richtung Böhringen. Dann wird noch geblitzt in Schöneich in der Holzgerlinger Straße.
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12: Einen guten Morgen wünsche ich euch zum Start dieser Wochenendzielgeraden. Schön, dass ihr mit dabei seid. Musik von den Fun Young Cannibals. She Drives Me Crazy.

0: Musik für euch an diesem Freitag am Start der Wochenendsiegeraden. Es freut mich, dass ihr mit dabei seid. Ja, und einer freut sich immer ganz besonders, wenn ihr ans Telefon geht.
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2: Hallo.
3: Ortos Kundenservice. Mein Name ist Elvers. Guten Tag.
2: Ja.
3: Frau Flügel, wir verwalten ja die deutschen Anmeldungen beim Camping de Paris und auch andere Campingplätze. Und dort haben Sie ja reserviert, und zwar ein Columbia-Mobilheim vom 30.07. bis 6.08.
2: Korrekt.
3: Ich habe soeben die Nachricht gekriegt, dass da aufgefallen ist, dass dieses Columbia-Mobilheim zweimal gebucht wurde. Also vermutlich durch einen Computerfehler oder einen Buchungsfehler. Das heißt jetzt, dass Sie zu dem Termin, den Sie gebucht haben, nicht einziehen können.
2: Ernsthaft jetzt?
3: Ja, leider. Aber ich könnte Ihnen einen Ausweichtermin anbieten.
2: Wie Ausweichtermin?
3: Ja, vom 22. bis 29. Oktober zum Beispiel. Da wäre das wieder frei, das Mobilhome.
2: Nee, also ernsthaft? Also das ist unser Sommerurlaub, den wir gebucht haben.
3: Okay, ja gut. Es gibt noch eine Möglichkeit, es sind noch Zeltplätze frei. Haben Sie vielleicht ein Zelt?
2: Nein, haben wir nicht. Und wir sind auch zu fünft und wir wollten nicht zelten in Paris.
3: Ah, ja.
2: Wir wollten uns, ja.
3: Ja gut, gut. Noch alles kein Problem. Zum gleichen Termin, den Sie gebucht haben, könnte ich Ihnen auch ein Alternativangebot machen. Und zwar bei Camping de Camargue. Das ist circa 80 Kilometer weit weg von Marseille. Eine wunderschöne Gegend. Kennen Sie vielleicht, bekannt für seine Pferde.
2: Kann ich jetzt... Wie sieht's aus mit Geld zurück?
3: Ich habe Ihnen jetzt ja 3 Angebote gemacht, gleichwertig. Die haben Sie alle abgelehnt.
2: Dann kriege ich mein Geld nicht wieder?
3: Nee, weil...
2: Trotzdem ist es auch ein Unding zu sagen, weil Sie mir jetzt 3 Sachen anbieten, dass wir unser Geld nicht wiederkriegen deshalb. Also das finde ich schon ganz schön frech, muss ich sagen.
3: Sie können sich auch nochmals erkundigen bei unserem Camping-Spezialisten, Herrn Ronny Scholz. Sie haben mit dem Telefoncheck telefoniert.
2: Scholz, ich bring dich um, aber wirklich...
3: Alles klar.
2: Das muss er also. Gut.
3: Er macht's wieder gut. Schönen Tag.
2: Jo.
3: Tschüss.
2: Ciao.
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0: Rita Coolidge, all time high. Einfach gute Musik, ihr hört. 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Die Morgenshow an diesem Freitag, ja, Start der Wochenendziegeraden haben wir. Schön, dass ihr mit dabei seid vor diesem Wochenende. Am Wochenende ja nochmal ein bisschen Fußball, dann ist geschafft, werden sich die einen denken, die anderen sagen, oh schade, die WM ist dann schon wieder vorbei. Aber wenn ihr das WM-Finale anschaut, dann braucht ihr natürlich noch den ein oder anderen guten Spruch auf Lager und den gibt's hier bei uns.
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3: Im Fußball ist einfach, kann halt nur einer gewinnen. Und manchmal läuft es für eine Mannschaft total schlecht. Und dass jetzt jeder bei uns reingegangen ist, das ist dann auch wirklich nicht erklärbar. Wenn Sie mich jetzt fragen würde, wie ich das erklären soll, dass es in der Halbzeit 6-0 stand, könnte ich Ihnen keine Erklärung abgeben.
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8: Mit Corinna Decker. Guten Morgen. Bei den schweren Unwettern gestern ist bei Karlsruhe ein Mensch ums Leben gekommen. Laut Polizei wurde er von einem umstürzenden Baum erschlagen. Auch in einem Streifen zwischen Stuttgart und Ulm sorgte eine sogenannte Superzelle mit Orkanböen, Starkregen und großen Hagelkörnern für schwere Schäden. Bei Aquaplaning auf der A8 zwischen Burgau und Günzburg passierten gleich 6 Unfälle. Auch für heute warnt der Deutsche Wetterdienst wieder vor teils heftigen Unwettern. US-Präsident Trump wirft China den größten Hackerangriff auf Wahldaten in der Geschichte vor. Es geht um die Präsidentenwahl 2020. Trump erkennt seine damalige Niederlage bis heute nicht an. In seiner Rede an die Nation kündigte er jetzt an, dazu Geheimdienstdaten freizugeben. Diese deckten, Zitat, schockierende Schwachstellen in der US-Wahlinfrastruktur auf. Seine Kritiker vermuten, Trump versuche mit Blick auf die Zwischenwahlen im November das Vertrauen in faire und freie Wahlen zu untergraben. Gesundheitsministerin Warken verteidigt die Regierungspläne, die verpflichtende Krankschreibung ab dem ersten Tag einzuführen und die telefonische Krankschreibung abzuschaffen. Niemand müsse bei Krankheit zwingend in die Praxis, sagte sie dem Redaktionsnetzwerk Deutschland. Es sei zwar das Ende der telefonischen Krankschreibung vereinbart, nicht aber die Möglichkeit eines Attests per Video.
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9: Der neue Campus der Berufsschule in Tübingen-Derendingen öffnet heute seine Pforten. Die Kosten rund 33 Millionen Euro. 3 Schulen teilen sich die Klassenzimmer, Seminarräume und eine Mensa mit Küche für alle. Außerdem gibt's eine Mediathek und im Obergeschoss ein gläsernes Atrium. Eine Photovoltaikanlage und ein innovatives Lüftungssystem sollen für ein angenehmes Klima sorgen. Klaus Waschke, Neckaralb live in Derendingen.
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10: Wechselhaftes Wetter in Richtung Wochenende. Bei uns heute Sonne-Wolken-Mix mit hauptsächlich Wolken. Örtlich dann doch auch immer mal wieder ein bisschen Regen, gerade gegen Abend. Und das bei Maxi-Werten von bis zu 27 Grad. Schauen wir auf den Neckaralb live Wettertrend, dann bleibt's morgen am Samstag. Ähnlich bei Maxi-Werten um die 25 Grad ebenfalls. Sonne-Wolken-Mix, hauptsächlich Wolken, örtlich Regen. Genauso am Sonntag bei Maxi-Werten von bis zu 23 Grad.
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10: Der Verkehr an diesem Freitagmorgen ist frei. Ich wünsche allen da draußen gute und sichere Fahrt.
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10: Die stehen zwischen Pfullingen und Unterhausen in der Wilhelmstraße sowie in Biesingen in der Balinger Straße. Einen Blitzer habe ich noch in Hengen an der Landstraße, Ortsausgang Richtung Böhringen. Dann wird noch geblitzt in Schöneich in der Holzgerlinger Straße.
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10: Einen tollen Start in diesen Tag mit Berlin. Take my breath away. Kommt mir gut raus, setzt mir ein Lachen auf.

0: an diesem Freitag. Gutes Aufstehen euch. Heute bis zu 27 Grad. Sonne, Wolkenmix, örtlich immer wieder Regen. Vor allem Richtung Abend. Aber was ist heute noch, außer ein bisschen wechselhaftes Wetter? Natürlich der Welt-Emoji-Tag. Lachen, Herzen, Zwinkern. Der Digitalverband Bitkom hat da eine aktuelle Umfrage veröffentlicht dazu zum Welt-Emoji-Tag. Und darin geht es, wie wir Emojis nutzen und welche uns manchmal auch so ein bisschen verwirren. Ronny Thorau aus unserem Team kann uns dazu mehr sagen. Ronny, welche Emojis verwirren uns denn?
1: Also die Zahlen sind schon bemerkenswert. 43% der Befragten, also fast die Hälfte, sagt, mir ist nicht immer klar, was dieses oder jenes Emoji wirklich bedeutet. Ältere Menschen sind noch häufiger verwirrt als Jüngere. Zur Verwirrung führen zum Beispiel Emojis, die als Pfeifen oder Küssen interpretiert werden könnten. Oder als Beten oder Bedanken. Manche Emojis können auch Trauer oder Erschöpfung meinen. Und dann gibt es ja noch die zweideutigen Emojis, die entweder was Flirtiges oder Explizites bedeuten können oder auch einfach nur Obst oder Gemüse.
0: Und was sind denn so eigentlich unsere Lieblings-Emojis?
1: Ja, da sind wir Deutschen mal entgegen dem Klischee gut gelaunt. Emojis rund um das Thema Lachen und Freude sind die beliebtesten. Also zum Beispiel diverse Arten von lachenden Smileys. Gefolgt von Emojis rund um das Thema Liebe und Herz. Und auf Platz 3 liegen Zustimmung oder Applaus. Also zum Beispiel das Emoji Daumen hoch, klatschen oder winken. Und insgesamt sind Emojis aus dem Alltag nicht mehr wegzudenken, also wirklich eine Art Weltsprache im digitalen Alltag geworden. Laut der Bitkom-Umfrage nutzen 9 von 10 Menschen inzwischen Emojis. Die Mehrheit sagt sogar in jeder oder fast jeder ihrer Nachrichten.
0: Sagt Ronny Thorau heute am Welt-Emoji-Tag. Was ist euer Lieblings-Emoji? Schreibt mir gern 07121 945 88 99.
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0: Der Freitagmorgen für euch. Schön, dass ihr mit dabei seid. Einfach gute Musik am Start und ich hoffe, euer Lächeln auch. Wenn nicht, dann habt ihr jetzt eine halbe Minute Zeit, euer Lachen zu finden.
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2: Wenn du als Papa dein großes, fast schon erwachsenes Kind im Club, am Pool, an der Liege ein bisschen provozieren willst, sage zunächst Dinge, die für Teenies viel zu kindlich sind.
3: Ja, fein hast du dein Eis gegessen, Finn. Jetzt komm, gib mir mal das Taschentuch. Der Papi wischt dir kurz mal das Geklecker aus dem Gesicht.
2: Wenn dein Kind neue Urlaubsbekanntschaften gemacht hat, sprich vor den neuen Freunden entweder sehr altmodisch.
3: Geht's nachher noch in die Diskothek? Schöne flotte Sohle aufs Parkett legen?
2: Oder möchte gern jugendlich? Das funktioniert auch.
3: Hey Bro, der Spot hier ist anders wild, oder? Boah, gottlos kalt der Pool, Digga. Komplett insane.
2: Spätestens jetzt zieht dein Kind mit den neuen Freunden entsetzt und angewidert ab und du musst nur noch hinterherrufen.
3: Jo, bis später, Silje. Tschö mit Ö. San Francisco.
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7: Mit Corinna Decker. Guten Morgen. Nachdem gestern eine sogenannte Superzelle schwere Unwetter über Baden-Württemberg gebracht hat, warnt der Deutsche Wetterdienst auch heute vor örtlich heftigen Gewittern mit Starkregen, Hagel und Orkanböen.
8: Besonders betroffen waren Ostalb, Rems-Murr-Kreis und der Kreis Reutlingen. In Karlsruhe wurde ein Mensch von einem umstürzenden Baum erschlagen. In Ulm begrub ein abgebrochener Ast ein Auto unter sich. Die Feuerwehr konnte die Insassen befreien. Bei Aquaplaning auf der A8 zwischen Burgau und Günzburg ereigneten sich gleich 6 Unfälle. Hier wurden Menschen nur leicht verletzt. Elke Rotenkolk, Nachrichtenredaktion.
7: Das Baby von Jens Spahn löst eine heftige politische Grundsatzdebatte in Deutschland aus. Der CDU-Fraktionschef und sein Ehemann hatten am Mittwoch ihr Babyglück öffentlich gemacht. Eine Leihmutter in Amerika brachte das Kind zur Welt. Der Haken daran, in Deutschland ist Leihmutterschaft verboten. Die CDU hatte noch im Februar eine Aufhebung dieses Verbots abgelehnt. Da muss die Leihmutter des Babys schon im 4. Monat schwanger gewesen sein, ohne dass die Parteispitze davon wusste. Teile der Union fürchten nun laut Bild ein Glaubwürdigkeitsproblem. Das Raketenunternehmen SpaceX von Elon Musk hat einen weiteren Testflug seines Raketensystems Starship kurz vor dem Start abbrechen müssen. Einige Triebwerke hätten nicht gezündet, so Musk auf seiner Plattform X. Die NASA will eines Tages mit diesem System Menschen zum Mond schicken, SpaceX den Mars erreichen.
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9: Ein tonnenschwerer Felsbrocken ist in das Dach eines Einfamilienhauses in Staatsach gestürzt. Er löste sich aus einem Hang. Verletzt wurde niemand. Experten vom Technischen Hilfswerk, Feuerwehr und ein Statiker haben das Haus und den Hang untersucht und gesichert. Es ist weiterhin bewohnbar. Wann der Fels geborgen werden kann, ist noch unklar. Karin Rothau, Neckaralb live in Staatsach.
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10: Wechselhaftes Wetter in Richtung Wochenende. Bei uns heute Sonne-Wolken-Mix mit hauptsächlich Wolken. Örtlich dann doch auch immer mal wieder ein bisschen Regen, gerade gegen Abend. Und das bei Maxi-Werten von bis zu 27 Grad. Schauen wir auf den Neckar live Wettertrend, dann bleibt's morgen am Samstag. Ähnlich bei Maxi-Werten um die 25 Grad ebenfalls. Sonne-Wolken-Mix, hauptsächlich Wolken, örtlich Regen. Genauso am Sonntag. Bei Maxi-Werten von bis zu 23 Grad.
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10: Der Verkehr an diesem Freitagmorgen ist frei. Ich wünsche allen da draußen gute und sichere Fahrt.
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10: Die stehen zwischen Pfullingen und Unterhausen in der Wilhelmstraße sowie in Biesingen in der Balinger Straße. Einen Blitzer habe ich noch in Hengen an der Landstraße, Ortsausgang Richtung Böhringen. Dann wird noch geblitzt in Schöneich in der Holzgerlinger Straße.
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10: Einen tollen Start in diesen Freitag wünsche ich euch. Zieht mir die Mundwinkel hoch. Musik gibt's von Take That, Back for Good.

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0: was ein Hit an diesem Freitag. Ihr hört Neckarblive, euer Lieblingsradio. Ich wünsche einen guten Morgen. 27 Grad heute. Örtlich etwas Regen, teilweise dann noch ein paar mehr Wolken als Sonnenstrahlen. So lässt sich's in Richtung Wochenende, glaube ich, recht gut zusammenfassen. Ja, ihr dürft die Ohren spitzen, die Lauscher, die machen der Move. Skate mal wieder bis zum Lonner.
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0: Ihr kennt es vielleicht. Tada, ihr habt den Nagellack auf die Finger drauf. Das ist jetzt ja Evel Mai drin, da arbeitet Kerle. Na, nicht da ein Tipp, falls ihr keinen Nagellack entfernen habt und ihr trotzdem den Nagellack entfernen wollt. Und zwar ganz einfach. Ihr braucht ein bisschen Weißweinessig und frischer Zitronensaft. Das dann ihr ein bisschen mischen und dann eure Fingerspitze rund 10 Minuten darin eiwirken lassen. Der Lack, der soll sich noch von ganz allein lesen und von den Nägeln abschälen. Wichtig ist, dass er danach die Hände gut eingremt. Also, nicht vergessen! Habt ihr keine Nagellackentferner und wollt sie wieder machen, eure Fingernägel rein? Dann sollten eure Finger mindestens 10 Minuten in einem Weißwein-Essig-Zitronensaftbad sein, gell? Wenn da geht der Lack auch weg. Nicht vergessen!
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an diesem Freitag. Ja, und das war's auch leider schon wieder mit der Morgenshow. Es war mir eine Freude, hier zu sein, doch ich muss jetzt auch schnell los, denn das Trainingslager vom Fußball steht an. Da darf ich jetzt noch die nächsten Tage ein bisschen Sport treiben, aber dann vielleicht doch auch noch das ein oder andere Getränk genießen. Ich freue mich drauf, auf jeden Fall am Montag dann wieder in alter Frische zurück zu sein. Bis dorthin wünsche ich euch eine gute Zeit, ein schönes Wochenende. Vergesst mir das Lachen nicht. Euer Grauerle sagt Ade.

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3: Mit Elke Rothenkolk. Guten Morgen. Nachdem gestern eine sogenannte Superzelle schwere Unwetter über Baden-Württemberg gebracht hat, warnt der Deutsche Wetterdienst auch heute vor örtlich heftigen Gewittern mit Starkregen, Hagel und Orkanböen.
4: Besonders betroffen waren Ostalb, Rems-Murr-Kreis und der Kreis Reutlingen. In Karlsruhe wurde ein Mensch von einem umstürzenden Baum erschlagen. In Ulm begrub ein abgebrochener Ast ein Auto unter sich. Die Feuerwehr konnte die Insassen befreien. Bei Aquaplaning auf der A8 zwischen Burger und Günzburg ereigneten sich gleich 6 Unfälle. Hier wurden Menschen nur leicht verletzt. Corinna Decker, Nachrichtenredaktion.
3: Das Baby von Jens Spahn löst eine heftige politische Grundsatzdebatte aus. Der CDU-Fraktionschef und sein Ehemann hatten am Mittwoch ihr Babyglück öffentlich gemacht. Eine Leihmutter in Amerika brachte das Kind zur Welt. Der Haken: In Deutschland ist Leihmutterschaft verboten. Die CDU hatte noch im Februar eine Aufhebung dieses Verbots abgelehnt. Da muss die Leihmutter seines Babys schon im 4. Monat schwanger gewesen sein, ohne dass die Parteispitze davon wusste. Teile der Union fürchten nun laut Bild ein Glaubwürdigkeitsproblem. Und das wird heute geklickt. Der Spickzettel vom englischen Torwart. Der amüsiert das Netz. Nach dem argentinischen Sieg gegen England im WM-Halbfinale entdeckten die Argentinier seine Trinkflasche mit Spickzettel und detaillierten Anweisungen zu jedem argentinischen Elfmeterschützen. Bei Messi stand: nach links täuschen, nach rechts springen. Das Foto geht seither weltweit viral und die Spanier dürften genau hingeschaut haben fürs Finale am Sonntag.
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5: In Pfullingen wird die Grundsteuer erhöht, das hat der Gemeinderat beschlossen. Grund: die Stadt braucht Geld. Die Grundsteuer A für land- und forstwirtschaftlich genutzte Grundstücke und die Grundsteuer B für bebaute Grundstücke werden um je 30 Prozentpunkte angehoben. Außerdem wird zum ersten Mal die Grundsteuer C für baureife Grundstücke erhoben. Sie soll auch ein Anreiz für Besitzer sein, diese Grundstücke bebauen zu lassen und so dringend benötigten Wohn- oder Gewerberaum zu schaffen. Walter Frevert, Neckaralb live in Pfullingen.
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6: Wechselnd wolkig ist es gerade und dazu kann es immer mal wieder regnen, vereinzelt auch ein Gewitter ist drin. Ab Mittag werden die Schauer dann verbreiteter und teils ordentlich, nur im Nordwesten bleibt es eher trocken. Die Höchstwerte liegen heute zwischen 23 und 30 Grad, morgen wieder Sonne und Wolken, ab und zu Regen, an der Küste auch Sturmböen, maximal bis 29 Grad dann.
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7: Im Kreis Calw, Vorsicht, im Schwandorfer Tal zwischen Iselshausen und Unterschwandorf steht ein kaputtes Auto im Kurvenbereich. Im Kreis Sigmaringen hat es auf der Straße zwischen Freudenweiler und Neufra einen Unfall gegeben. Und auf der A81 Stuttgart Richtung Singen ist am Kreuz Stuttgart die Überfahrt zur A81 Richtung Singen wegen einem defekten LKW gesperrt. Wir wünschen eine gute Fahrt.
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1: Seit Tagen flirrt die Luft über dem staubtrockenen Boden. Ich stehe früh morgens im Garten und gieße das Gemüse und die Blumen. Das sei der beste Zeitpunkt, behauptet jedenfalls meine Frau. So auch am Dienstagmorgen so um 6:30. Vorsichtig wässere ich die Salatsetzlinge. Die Tomaten kriegen einen kräftigen Strahl ab, auch die Kohlrabi, die Gurken, Zucchini und Zwiebeln. Bei den empfindlichen Küchenkräutern gibt es nur Hydration in homöopathischer Dosis. Und ich denke, ja, liebe Freunde, seht ihr, ich schenke euch Leben. Ich benetze euch mit dem köstlichen Urelement des Lebens, mit Wasser. Also, seid ein wenig dankbar und gedeiht mal schön. Mitten hinein in mein gedankliches Schwadronieren trifft mich was im Genick. Ein Tropfen. Ich schaue nach oben. Eine dunkelgraue Wolke schiebt sich über Großengstingen und lässt einen gemächlichen Sommerregen fallen. Ein himmlischer Moment. Die Natur hilft sich halt selbst am besten. Ich helfe höchstens ein bisschen nach.
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4: Wechselnd wolkig ist es gerade und dazu kann es immer mal wieder regnen, vereinzelt auch ein Gewitter ist drin. Ab Mittag werden die Schauer dann verbreiteter und teils ordentlich, nur im Nordwesten bleibt es eher trocken. Die Höchstwerte liegen heute zwischen 23 und 30 Grad, morgen wieder Sonne und Wolken, ab und zu Regen, an der Küste auch Sturmböen, maximal bis 29 Grad dann.
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5: Im Kreis Calw, Vorsicht, im Schwandorfer Tal, zwischen Iselshausen und Unterschwandorf steht ein kaputtes Auto im Kurvenbereich. Im Kreis Sigmaringen hat es auf der Straße zwischen Freudenweiler und Neufra einen Unfall gegeben. Und auf der A81 Stuttgart Richtung Singen ist am Kreuz Stuttgart die Überfahrt zur A81 Richtung Singen wegen einem defekten LKW gesperrt. Wir wünschen eine gute Fahrt.
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6: Die stehen zwischen Pfullingen und Unterhausen in der Wilhelmstraße sowie in Biesingen in der Balinger Straße. Einen Blitzer habe ich noch in Hengen an der Landstraße, Ortsausgang Richtung Böhringen. Dann wird noch geblitzt in Schöneich in der Holzgerlinger Straße.
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5: Mit Elke Rothenkolk. Guten Tag. Nach der sogenannten Superzelle, die gestern übers Land gezogen ist, blicken viele auch heute mit Sorge auf die Wetteraussichten. Der Deutsche Wetterdienst warnt erneut vor Unwettern in Baden-Württemberg. Bei Karlsruhe wurde gestern ein Mensch von einem umstürzenden Baum erschlagen. Auch in einem Streifen zwischen Stuttgart und Ulm sorgte eine sogenannte Superzelle mit Orkanböen, Starkregen und großen Hagelkörnern für schwere Schäden. US-Präsident Trump wirft China den größten Hackerangriff auf Wahldaten in der Geschichte vor. Es geht um die Präsidentenwahl 2020. Trump erkennt seine damalige Niederlage bis heute nicht an. In seiner Rede an die Nation kündigte er jetzt an, dazu Geheimdienstdaten freizugeben. Diese deckten, Zitat, schockierende Schwachstellen in der US-Wahlinfrastruktur auf. Seine Kritiker vermuten, Trump versuche mit Blick auf die Zwischenwahlen im November das Vertrauen in faire und freie Wahlen zu untergraben. Die Zeit der großen und kleinen Feste zwischen Neckar und Alb läuft und mit ihr die Frage, wer trinkt wie viel Alkohol? Fast die Hälfte der 18- bis 24-Jährigen verzichtet komplett darauf. Auf den Festivals und Dorffesten gehen alkoholfreie Aperitifs und alkoholfreies Bier weg wie nix. Statistisch gesehen schauen weiter deutlich mehr Männer als Frauen mal zu tief ins Glas.
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6: Tübingen hat letztes Jahr 2,6 Millionen Euro mit stationären und mobilen Blitzern eingenommen. Damit liegt die Stadt auf Platz 3 der Blitzer-Millionäre-Rangliste im Land. Nur in Stuttgart und Mannheim mussten Temposünder noch mehr bezahlen. Dabei gibt es gar nicht mehr Blitzer, aber sie werden immer moderner, können an Kreuzungen oft in alle vier Fahrtrichtungen blitzen und zugleich die Rotlichtüberwachung übernehmen. Walter Frevert, Neckaralb live in Tübingen.
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7: Wechselnd wolkig ist es gerade und es kann auch immer mal regnen. Dazu sind einzelne Gewitter drin. Ab dem Mittag wird das Ganze dann verbreiteter mit Schauern und teils kräftigen Gewittern. Nur im Nordwesten bleibt es eher trocken. Die Höchstwerte liegen zwischen 23 und 30 Grad. Morgen dann wieder Sonne und Wolken, ab und zu Regen oder auch ein Schauer, maximal bis 29 Grad.
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8: Auf der A8 Karlsruhe Richtung München, Vorsicht, zwischen dem Kreuz Stuttgart und der Auffahrt Stuttgart-Degerloch liegen Metallteile auf der Autobahn. Auf der B14 Stuttgart Richtung Mitte hat es in Höhe des Hesslacher Tunnels einen Unfall gegeben. Und auf der A81 Stuttgart Richtung Singen ist am Kreuz Stuttgart die Überfahrt zur A81 Richtung Singen wegen eines defekten LKW gesperrt. Wir wünschen eine gute Fahrt.
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9: Die stehen zwischen Pfullingen und Unterhausen in der Wilhelmstraße sowie in Biesingen in der Balinger Straße. Einen Blitzer habe ich noch in Hengen an der Landstraße, Ortsausgang Richtung Böhringen. Dann wird noch geblitzt in Schöneich in der Holzgerlinger Straße.
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6: Wechselnd wolkig ist es gerade und es kann auch immer mal regnen. Dazu sind einzelne Gewitter drin. Ab dem Mittag wird das Ganze dann verbreiteter mit Schauern und teils kräftigen Gewittern. Nur im Nordwesten bleibt es eher trocken. Die Höchstwerte liegen zwischen 23 und 30 Grad. Morgen dann wieder Sonne und Wolken, ab und zu Regen oder auch ein Schauer, maximal bis 29 Grad.
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7: Auf der A8 Karlsruhe Richtung München, Vorsicht, zwischen dem Kreuz Stuttgart und der Auffahrt Stuttgart-Degerloch liegen Metallteile auf der Autobahn. Auf der B14 Stuttgart Richtung Mitte hat es in Höhe des Hesslacher Tunnels einen Unfall gegeben. Und auf der A81 Stuttgart Richtung Singen ist am Kreuz Stuttgart die Überfahrt zur A81 Richtung Singen wegen eines defekten LKW gesperrt. Wir wünschen eine gute Fahrt.
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8: Die haben sich alle schon ins Wochenende verabschiedet. Keine Blitze zwischen Neckar und Alb. Schöne Fahrt.
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10: Mit Sebastian Fischer, guten Tag. Schwere Unwetter haben in Baden-Württemberg gestern mindestens ein Todesopfer gefordert. In Karlsruhe wurde ein Mensch von einem umstürzenden Baum erschlagen. Dort gab es mehr als 250.000 Einsätze. Auch in Pforzheim, Ludwigsburg und im Rems-Murr-Kreis mussten Feuerwehr und Polizei wegen umgestürzter Bäume, überfluteter Keller und beschädigter Häuser ausrücken. Auf der A8 bei Günzburg wurden bei mehreren Aquaplaning-Unfällen ein Mensch schwer und 2 weitere leicht verletzt. Der Deutsche Wetterdienst warnt auch heute vor örtlich heftigen Gewittern mit Starkregen, Hagel und Orkanböen. Nach dem Großbrand in einem Holzbaubetrieb in Eberhardzell im Kreis Biberach laufen die Nachlöscharbeiten weiter. Rund 60 Einsatzkräfte sind noch im Einsatz, um Glutnester zu bekämpfen. Die Feuerwehr rechnet damit, dass die Arbeiten noch den ganzen Tag dauern. Der Schaden liegt laut Polizei in 2-stelliger Millionenhöhe. Auch ein benachbartes Autohaus wurde schwer getroffen. Dort wurden bis zu 50 Fahrzeuge beschädigt. Die Brandursache ist weiter unklar. Das Internet feiert den Fußballvater des Jahres bei der WM. In dem kurzen, aber unglaublich charmanten Clip sieht man einen Vater mit seiner Tochter mitten im vollbesetzten Stadion, während Spanien spielt. Papa steht und hält hinter seinem Rücken sein Smartphone, auf dem eine Zeichentrickserie läuft. Die Kleine lümmelt gemütlich auf dem Sitz und kann entspannt Video schauen, während Papa sich beim Fußballgucken den Arm verrenkt.
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11: Ein tonnenschwerer Felsbrocken ist in das Dach eines Einfamilienhauses in Staatsach gestürzt. Er löste sich aus einem Hang. Verletzt wurde niemand. Experten vom Technischen Hilfswerk, Feuerwehr und ein Statiker haben das Haus und den Hang untersucht und gesichert. Es ist weiterhin bewohnbar. Wann der Fels geborgen werden kann, ist noch unklar. Karin Rothau, Neckaralb live in Staatsach.
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12: Wechselnd wolkig ist es gerade und es kann auch immer mal regnen. Dazu sind einzelne Gewitter drin. Ab dem Mittag wird das Ganze dann verbreiteter mit Schauern und teils kräftigen Gewittern. Nur im Nordwesten bleibt es eher trocken. Die Höchstwerte liegen zwischen 23 und 30 Grad. Morgen dann wieder Sonne und Wolken, ab und zu Regen oder auch ein Schauer, maximal bis 29 Grad.
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13: Auf der B27 Stuttgart Richtung Tübingen. Achtung, zwischen Stuttgart-Degerloch und Leinfelden-Echterdingen-Nord steht ein kaputtes Auto. In Stuttgart-Rembrandtstraße, zwischen der Elfenstraße und der Feyinger Straße, hat es einen Unfall gegeben. Auf der A81 Stuttgart Richtung Singen ist am Kreuz Stuttgart die Überfahrt zur A81 Richtung Singen wegen eines defekten LKW gesperrt. Und auf der A81 Singen Richtung Stuttgart gibt es 2 Kilometer Stop and Go zwischen Böblingen-Sindelfingen und Böblingen-Ost. Wir wünschen eine gute Fahrt.
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15: Die haben das gemacht, was ihr jetzt hoffentlich auch gleich machen könnt, sich ins Wochenende verabschiedet. Keine Blitzer zwischen Neckar und Alb. Ich wünsche eine schöne Fahrt.
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6: Wechselnd wolkig ist es gerade und es kann auch immer mal regnen. Dazu sind einzelne Gewitter drin. Ab dem Mittag wird das Ganze dann verbreiteter mit Schauern und teils kräftigen Gewittern. Nur im Nordwesten bleibt es eher trocken. Die Höchstwerte liegen zwischen 23 und 30 Grad. Morgen dann wieder Sonne und Wolken, ab und zu Regen oder auch ein Schauer, maximal bis 29 Grad.
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7: Auf der B27 Stuttgart Richtung Tübingen. Achtung, zwischen Stuttgart-Degerloch und Leinfelden-Echterdingen-Nord steht ein kaputtes Auto. In Stuttgart-Rembrandtstraße, zwischen der Elfenstraße und der Feyinger Straße hat es einen Unfall gegeben. Auf der A81 Stuttgart Richtung Singen ist am Kreuz Stuttgart die Überfahrt zur A81 Richtung Singen wegen eines defekten LKW gesperrt. Und auf der A81 Singen Richtung Stuttgart gibt es 2 Kilometer Stop and Go zwischen Böblingen-Sindelfingen und Böblingen-Ost. Wir wünschen eine gute Fahrt.
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8: Gibt's keine. Blitzerfreier Freitag. Ich wünsche euch einen schönen Start ins Wochenende.
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5: Mit Sebastian Fischer, guten Tag. In Baden-Württemberg haben gestern schwere Unwetter mindestens ein Todesopfer gefordert. In Karlsruhe wurde ein Mensch von einem umstürzenden Baum erschlagen. Dort gab es mehr als 250 Einsätze. Auch in Pforzheim, Ludwigsburg im Kreis Esslingen und im Rems-Murr-Kreis sorgten Starkregen, Hagel und Sturmböen für Schäden. Auf der A8 bei Günzburg wurden bei mehreren Aquaplaning-Unfällen ein Mensch schwer und zwei weitere leicht verletzt. Der Deutsche Wetterdienst sprach von einer schweren Gewitter-Superzelle und warnt auch für heute vor örtlich heftigen Gewittern mit Starkregen, Hagel und Orkanböen. Das Baby von Jens Spahn löst eine heftige politische Grundsatzdebatte aus. Der CDU-Fraktionschef und sein Ehemann hatten am Mittwoch ihr Glück öffentlich gemacht. Eine Leihmutter in Amerika brachte das Kind zur Welt. Der Haken: in Deutschland ist Leihmutterschaft verboten. Die CDU hatte noch im Februar eine Aufhebung dieses Verbots abgelehnt. Da muss die Leihmutter seines Babys schon im vierten Monat schwanger gewesen sein, ohne dass die Parteispitze davon wusste. Teile der Union fürchten nun laut Bild ein Glaubwürdigkeitsproblem. Ein defekter Schwertransport mit einem Windradflügel legt derzeit eine Verbindung am Autobahnkreuz Stuttgart lahm. Das rund 90 Meter lange Gespann blieb auf dem Zubringer von der A8 aus Karlsruhe zur A81 Richtung Singen liegen und blockiert laut Polizei die Fahrbahn vollständig. Autofahrer müssen eine Umleitung nehmen. Die Reparatur des Spezialanhängers könnte bis in die Nacht dauern.
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6: Vier junge Männer müssen sich vor dem Jugendschöffengericht Tübingen verantworten. Ihnen wird vorgeworfen, im gesamten Stadtgebiet systematisch wertvolle E-Bikes gestohlen und weiterverkauft zu haben. Die Räder sollen sie teilweise vor Ort geknackt oder aus Fahrradkellern geholt haben. Der Schaden mehr als 100.000 Euro. Karin Rothau, Neckaralb live in Tübingen.
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7: Sonne und Wolken wechseln sich gerade ab und es kann schon mal regnen. Dazu sind auch einzelne Gewitter dabei. Bis zum Nachmittag wird das dann verbreiteter mit Schauern und teils kräftigen Gewittern. Im Nordwesten bleibt es eher trocken und die Höchstwerte liegen dann bei 23 bis 30 Grad. Morgen geht's mit mehr Wolken weiter ab und zu Regen im Süden, auch Gewitter, und maximal werden es dann 29 Grad.
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8: Auf der A8 Stuttgart Richtung Karlsruhe, Vorsicht, zwischen dem Kreuz Stuttgart und dem Dreieck Leonberg hat es einen Unfall gegeben. Auf der A81 Stuttgart Richtung Singen ist am Kreuz Stuttgart die Überfahrt zur A81 Richtung Singen wegen eines defekten LKW gesperrt. Und auf der A81 Singen Richtung Stuttgart gibt es 2 Kilometer Stop and Go zwischen Böblingen-Sindelfingen und Böblingen-Ost. Wir wünschen eine gute Fahrt.
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9: Die haben sich alle schon ins Wochenende verabschiedet. Keine Blitze zwischen Neckar und Alb. Schöne Fahrt.
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3: Im Fußball ist einfach, kann halt nur einer gewinnen. Und manchmal läuft es für eine Mannschaft total schlecht. Und dass jetzt jeder bei uns reingegangen ist, das ist dann auch wirklich nicht erklärbar. Wenn Sie mich jetzt fragen würde, wie ich das erklären soll, dass es in der Halbzeit 6-0 stand, könnte ich keine Erklärung abgeben.
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4: Sonne und Wolken wechseln sich gerade ab und es kann schon mal regnen. Dazu sind auch einzelne Gewitter dabei. Bis zum Nachmittag wird das dann verbreiteter mit Schauern und teils kräftigen Gewittern. Im Nordwesten bleibt es eher trocken und die Höchstwerte liegen dann bei 23 bis 30 Grad. Morgen geht's mit mehr Wolken weiter, ab und zu Regen im Süden, auch Gewitter, und maximal werden es dann 29 Grad.
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5: Auf der A8 Stuttgart Richtung Karlsruhe, Vorsicht, zwischen dem Kreuz Stuttgart und dem Dreieck Leonberg hat es einen Unfall gegeben. Auf der A81 Stuttgart Richtung Singen ist am Kreuz Stuttgart die Überfahrt zur A81 Richtung Singen wegen eines defekten LKW gesperrt. Und auf der A81 Singen Richtung Stuttgart gibt es 2 Kilometer Stop and Go zwischen Böblingen-Sindelfingen und Böblingen-Ost. Wir wünschen eine gute Fahrt.
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6: Die haben das gemacht, was ihr jetzt hoffentlich auch gleich machen könnt. Sich ins Wochenende verabschiedet. Keine Blitzer zwischen Neckar und Alb. Ich wünsche eine schöne Fahrt.
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5: Mit Sebastian Fischer, guten Tag. Schwere Unwetter haben in Baden-Württemberg gestern mindestens ein Todesopfer gefordert. In Karlsruhe wurde ein Mensch von einem umstürzenden Baum erschlagen. Dort gab es mehr als 250.000 Einsätze. Auch in Pforzheim, Ludwigsburg und im Rems-Murr-Kreis mussten Feuerwehr und Polizei wegen umgestürzter Bäume, überfluteter Keller und beschädigter Häuser ausrücken. Auf der A8 bei Günzburg wurden bei mehreren Aquaplaning-Unfällen ein Mensch schwer und zwei weitere leicht verletzt. Der Deutsche Wetterdienst warnt auch heute vor örtlich heftigen Gewittern mit Starkregen, Hagel und Orkanböen. Der Bundesgerichtshof hat die Rechte von Wohnungseigentümern beim Einbau von Klimaanlagen gestärkt. Demnach müssen Eigentümergemeinschaften sogenannte Split-Klimageräte in der Regel erlauben. Allein die Sorge vor späterem Lärm reicht laut Gericht nicht aus, um den Einbau zu verbieten. Hintergrund sind die immer heißeren Sommer. Klimaanlagen werden in Deutschland zunehmend beliebter. Jeder Fünfte denkt inzwischen darüber nach, sich eine anzuschaffen. Das Internet feiert den Fußballvater des Jahres bei der WM. In dem kurzen, aber unglaublich charmanten Clip sieht man einen Vater mit seiner Tochter mitten im vollbesetzten Stadion, während Spanien spielt. Papa steht und hält hinter seinem Rücken sein Smartphone, auf dem eine Zeichentrickserie läuft. Die Kleine lümmelt gemütlich auf dem Sitz und kann entspannt Video schauen, während Papa sich beim Fußballgucken den Arm verrenkt.
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6: Am Sonntag ist Tübingen im Triathlon-Fieber. Rund 1800 Athleten gehen bei den verschiedenen Wettbewerben an den Start. Alle Distanzen sind seit Monaten ausverkauft. Frei gewordene Startplätze waren innerhalb weniger Minuten wieder vergeben. Die Strecken führen mitten durch die Tübinger Innenstadt und am Neckar entlang. Zuschauer können die Rennen entlang der Strecke oder per Livestream verfolgen. Karin Rothaupt, Neckaralb live in Tübingen.
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7: Sonne und Wolken wechseln sich gerade ab und es kann schon mal regnen. Dazu sind auch einzelne Gewitter dabei. Bis zum Nachmittag wird das dann verbreiteter mit Schauern und teils kräftigen Gewittern. Im Nordwesten bleibt es eher trocken und die Höchstwerte liegen dann bei 23 bis 30 Grad. Morgen geht's mit mehr Wolken weiter ab und zu Regen im Süden, auch Gewitter und maximal werden es dann 29 Grad.
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8: Auf der A8 München Richtung Stuttgart Vorsicht. Zwischen Wendlingen und der Raststätte Denkendorf Nord liegen Gegenstände auf der rechten Spur. Auf der A81 Stuttgart Richtung Singen. Zwischen Empfingen und Sulz am Neckar liegen ebenfalls Fahrzeugteile auf der Straße. Einen Unfall gab es auf der A8 Stuttgart Richtung Karlsruhe zwischen dem Kreuz Stuttgart und Leonberg Ost. Auf der A81 Stuttgart Richtung Singen ist am Kreuz Stuttgart die Überfahrt zur A81 Richtung Singen wegen eines defekten LKW dicht. Und es stockt auf der A81 Singen Richtung Stuttgart zwischen Böblingen-Sindelfingen und Böblingen-Ost auf 2 Kilometern. Wir wünschen euch eine gute Fahrt.
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9: Gibt's keine. Blitzerfreier Freitag. Ich wünsche euch einen schönen Start ins Wochenende.
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1: Hallo.
2: Altos Kundenservice, mein Name ist Elvas. Guten Tag. Frau Flügel, wir verwalten ja die deutschen Anmeldungen beim Camping de Paris und auch andere Campingplätze. Und dort haben Sie ja reserviert, und zwar ein Columbia-Mobilheim vom 30.07. bis 6.08. Ich habe soeben die Nachricht gekriegt, dass da aufgefallen ist, dass dieses Columbia-Mobilheim zweimal gebucht wurde. Also vermutlich durch einen Computerfehler oder einen Buchungsfehler. Das heißt jetzt, dass Sie zu dem Termin, den Sie gebucht haben, nicht einziehen können.
1: Ernsthaft jetzt?
2: Ja, leider. Aber ich könnte Ihnen einen Ausweichtermin anbieten.
1: Ausweichtermin?
2: Ja, vom 22. bis 29. Oktober zum Beispiel. Da wäre das wieder frei, das Mobilhome.
1: Also ernsthaft? Also das ist unser Sommerurlaub, den wir gebucht haben.
2: Okay, ja gut. Es gibt noch eine Möglichkeit, es sind noch Zeltplätze frei. Haben Sie vielleicht ein Zelt?
1: Nein, haben wir nicht. Und wir sind auch zu fünft und wir wollten nicht zelten in Paris. Wir wollten uns,
2: Ja gut. Noch alles kein Problem. Zum gleichen Termin, den Sie gebucht haben, könnte ich Ihnen auch ein Alternativangebot machen. Und zwar bei Camping de Camargue. Das ist circa 80 Kilometer weit weg von Marseille. Eine wunderschöne Gegend. Kennen Sie vielleicht, bekannt für seine Pferde.
1: Kann ich jetzt... Wie sieht's aus mit Geld zurück?
2: Ich habe Ihnen jetzt ja 3 Angebote gemacht, gleichwertig. Die haben Sie alle abgelehnt.
1: Dann kriege ich mein Geld nicht wieder?
2: Nee, weil...
1: Ist das verstanden? Trotzdem ist es auch ein Unding zu sagen, weil Sie mir jetzt 3 Sachen anbieten, dass wir unser Geld nicht wiederkriegen deshalb. Also das finde ich schon ganz schön frech, muss ich sagen.
2: Sie können sich auch nochmals erkundigen bei unserem Camping-Spezialisten, Herrn Ronny Scholz. Sie haben mit dem Telefoncheck telefoniert.
1: Scholz, ich bring dich um, aber wirklich.
2: Alles klar.
1: Das muss er, also, gut.
2: Er macht's wieder gut. Schönen Tag.
1: Jo.
2: Tschüss.
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16: Sonne und Wolken wechseln sich gerade ab und es kann schon mal regnen. Dazu sind auch einzelne Gewitter dabei. Bis zum Nachmittag wird das dann verbreiteter mit Schauern und teils kräftigen Gewittern. Im Nordwesten bleibt es eher trocken und die Höchstwerte liegen dann bei 23 bis 30 Grad. Morgen geht's mit mehr Wolken weiter ab und zu Regen im Süden, auch Gewitter und maximal werden es dann 29 Grad.
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17: Auf der A8 München Richtung Stuttgart Vorsicht. Zwischen Wendlingen und der Raststätte Denkendorf Nord liegen Gegenstände auf der rechten Spur. Auf der A81 Stuttgart Richtung Singen. Zwischen Empfingen und Sulz am Neckar liegen ebenfalls Fahrzeugteile auf der Straße. Einen Unfall gab es auf der A8 Stuttgart Richtung Karlsruhe zwischen dem Kreuz Stuttgart und Leonberg Ost. Auf der A81 Stuttgart Richtung Singen ist am Kreuz Stuttgart die Überfahrt zur A81 Richtung Singen wegen eines defekten LKW dicht. Und es stockt auf der A81 Singen Richtung Stuttgart zwischen Böblingen-Sindelfingen und Böblingen-Ost auf 2 Kilometern. Wir wünschen euch eine gute Fahrt.
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18: Die haben sich alle schon ins Wochenende verabschiedet. Keine Blitze zwischen Neckar und Alb. Schöne Fahrt.
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9: Mit Sebastian Fischer, guten Tag. In Baden-Württemberg haben gestern schwere Unwetter mindestens ein Todesopfer gefordert. In Karlsruhe wurde ein Mensch von einem umstürzenden Baum erschlagen. Dort gab es mehr als 250 Einsätze. Auch in Pforzheim, Ludwigsburg im Kreis Esslingen und im Rems-Murr-Kreis sorgten Starkregen, Hagel und Sturmböen für Schäden. Auf der A8 bei Günzburg wurden bei mehreren Aquaplaning-Unfällen ein Mensch schwer und 2 weitere leicht verletzt. Der Deutsche Wetterdienst sprach von einer schweren Gewitter-Superzelle und warnt auch für heute vor örtlich heftigen Gewittern mit Starkregen, Hagel und Orkanböen. Am Mittwoch hatten Unionsfraktionschef Jens Spahn und sein Ehemann Daniel Funke bekannt gegeben, dass sie Eltern geworden sind, mit Hilfe einer Leihmutter aus den USA. In Deutschland ist Leihmutterschaft aber verboten. Auch die CDU ist für das Verbot. Teile der Union sehen nun ein Glaubwürdigkeitsproblem. Der CDU-Chef von Mecklenburg-Vorpommern, Daniel Peters, forderte in der Bild-Zeitung sogar Spahns Rücktritt. In einer Autowaschanlage in Ulm ist es am Mittag zu einer rätselhaften Explosion gekommen. Eine Person wurde dabei verletzt. Laut Polizei stand das Auto in einer Waschbox, als es plötzlich einen lauten Knall gab. Die Türen seien dabei sichtbar nach außen gedrückt worden. Die Ursache ist noch völlig unklar. Sowas habe er noch nie erlebt, sagte dazu ein Polizeisprecher.
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10: Das Handwerk in der Region Reutlingen blickt trotz Konjunkturdruck vorsichtig optimistisch nach vorn. Ein gutes Zeichen: zum Stichtag Ende Juni gab es rund 1.500 neue Ausbildungsverträge, 7% mehr als im Vorjahr. Die Handwerkskammer fordert jetzt vor allem schnelle Entlastungen von der Politik. Auch der Jahresabschluss fällt besser aus als geplant. Karin Rothaupt, Neckaralb live in Reutlingen.
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11: Sonne und Wolken wechseln sich heute Nachmittag ab, es bleibt aber nicht lange trocken. Immer wieder ziehen Schauer durch, teils sind auch kräftige Gewitter dabei. Dazu wird es sommerlich warm mit aktuell ungefähr 22 bis 30 Grad bis zum Abend. Morgen dann weiter mal mehr, mal weniger Wolken, ab und zu etwas Regen und dazu maximal bis 29 Grad.
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12: Im Zollernalbkreis, Vorsicht, zwischen Tarnheim und dem Abzweig nach Pfäffingen gibt es eine Ölspur auf der Straße. Im Kreis Tübingen gibt es zwischen Rottenburg am Neckar und Kiebingen ebenfalls eine Ölspur auf der Straße. Auf der A81 Stuttgart Richtung Singen ist am Kreuz Stuttgart die Überfahrt zur A81 Richtung Singen wegen eines defekten LKW gesperrt. Und es staut sich auf der A81 Singen Richtung Stuttgart zwischen Böblingen-Sindelfingen und Böblingen-Ost auf 2 Kilometern. Wir wünschen eine gute Fahrt.
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13: Die haben das gemacht, was ihr jetzt hoffentlich auch gleich machen könnt. Sich ins Wochenende verabschiedet. Keine Blitzer zwischen Neckar und Alb. Ich wünsche eine schöne Fahrt.
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1: Seit Tagen flirrt die Luft über dem staubtrockenen Boden. Ich stehe früh morgens im Garten und gieße das Gemüse und die Blumen. Das sei der beste Zeitpunkt, behauptet jedenfalls meine Frau. So auch am Dienstagmorgen so um 6:30. Vorsichtig wässere ich die Salatsetzlinge. Die Tomaten kriegen einen kräftigen Strahl ab, auch die Kohlrabi, die Gurken, Zucchini und Zwiebeln. Bei den empfindlichen Küchenkräutern gibt es nur Hydration in homöopathischer Dosis. Und ich denke, ja, liebe Freunde, seht ihr, ich schenke euch Leben. Ich benetze euch mit dem köstlichen Urelement des Lebens, mit Wasser. Also, seid ein wenig dankbar und gedeiht mal schön. Mitten hinein in mein gedankliches Schwadronieren trifft mich was im Genick. Ein Tropfen. Ich schaue nach oben. Eine dunkelgraue Wolke schiebt sich über Großengstingen und lässt einen gemächlichen Sommerregen fallen. Ein himmlischer Moment. Die Natur hilft sich halt selbst am besten. Ich helfe höchstens ein bisschen nach.
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8: Sonne und Wolken wechseln sich heute Nachmittag ab, es bleibt aber nicht lange trocken. Immer wieder ziehen Schauer durch, teils sind auch kräftige Gewitter dabei. Dazu wird es sommerlich warm mit aktuell ungefähr 22 bis 30 Grad bis zum Abend. Morgen dann weiter mal mehr, mal weniger Wolken, ab und zu etwas Regen und dazu maximal bis 29 Grad.
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9: Im Zollernalbkreis, Vorsicht, zwischen Tarnheim und dem Abzweig nach Pfäffingen gibt es eine Ölspur auf der Straße. Im Kreis Tübingen gibt es zwischen Rottenburg am Neckar und Kiebingen ebenfalls eine Ölspur auf der Straße. Auf der A81 Stuttgart Richtung Singen ist am Kreuz Stuttgart die Überfahrt zur A81 Richtung Singen wegen eines defekten LKW gesperrt. Und es staut sich auf der A81 Singen Richtung Stuttgart zwischen Böblingen-Sindelfingen und Böblingen-Ost auf 2 Kilometern. Wir wünschen eine gute Fahrt.
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10: Gibt's keine. Blitzerfreier Freitag. Ich wünsche euch einen schönen Start ins Wochenende.
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7: Mit Sebastian Fischer, guten Tag. Die Unwetter mit heftigen Gewittern, ergiebigem Starkregen und Hagel drehen in Baden-Württemberg eine weitere Runde. Der Deutsche Wetterdienst gab eine Unwetterwarnung für alle 4 Regierungsbezirke heraus. Bis zum späten Abend sind Gewitter mit Starkregen, Hagel und Orkanböen möglich. Erst gestern hatten Unwetter erhebliche Schäden angerichtet. In Karlsruhe kam ein Mensch durch einen umstürzenden Baum ums Leben. Zudem gab es Überschwemmungen, umgestürzte Bäume und rund 250 Einsätze. Der Bundesgerichtshof hat die Rechte von Wohnungseigentümern beim Einbau von Klimaanlagen gestärkt. Demnach müssen Eigentümergemeinschaften sogenannte Split-Klimageräte in der Regel erlauben. Allein die Sorge vor späterem Lärm reicht laut Gericht nicht aus, um den Einbau zu verbieten. Hintergrund sind die immer heißeren Sommer. Klimaanlagen werden in Deutschland zunehmend beliebter. Jeder Fünfte denkt inzwischen darüber nach, sich eine anzuschaffen. Auf TikTok und Instagram geht gerade die Netflix-Doku-Beichte viral. Nutzer filmen sich dabei im dramatischen Stil einer True-Crime-Dokumentation. Mit ernstem Blick wird das Publikum mitgenommen. Allerdings zu völlig banalen Alltagsproblemen. Beispiel: Es war an einem Dienstag, als ich begriff, die Milch ist alle.
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8: Das Tübinger Freibad feiert 75-jähriges Bestehen und startet mit viel Action in den Jubiläumssommer. Bei der ersten Turmspring-Challenge können Badegäste am Wochenende ihre besten Sprünge zeigen, von der Freestyle-Variante bis zur klassischen Arschbombe. Bewertet wird vor allem der Spaßfaktor. Parallel gibt's die neue Trendsportart Tricking, eine Art akrobatischer Kampfsport und ein Beachvolleyballturnier. Klaus Waschke ist Neckaralb live in Tübingen.
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9: Sonne und Wolken wechseln sich heute Nachmittag ab, es bleibt aber nicht lange trocken. Immer wieder ziehen Schauer durch, teils sind auch kräftige Gewitter dabei. Dazu wird es sommerlich warm mit aktuell ungefähr 22 bis 30 Grad bis zum Abend. Morgen dann weiter, mal mehr, mal weniger Wolken, ab und zu etwas Regen und dazu maximal bis 29 Grad.
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10: Auf der A8 Stuttgart Richtung Karlsruhe, Vorsicht, zwischen dem Rastplatz Sommerhofen und Leonberg Ost steht ein kaputtes Auto auf der rechten Spur. Im Zollernalbkreis gibt es auf der Straße zwischen Tarnheim und dem Abzweig nach Pfäffingen eine Ölspur. Auf der A81 Stuttgart Richtung Singen ist am Kreuz Stuttgart die Überfahrt zur A81 Richtung Singen wegen eines defekten LKW gesperrt. Und auf der A81 Singen Richtung Stuttgart gibt es 2 Kilometer Stop and Go zwischen Böblingen-Sindelfingen und Böblingen-Ost. Wir wünschen euch eine gute Fahrt.
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11: Die haben sich alle schon ins Wochenende verabschiedet. Keine Blitze zwischen Neckar und Alb. Schöne Fahrt.
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1: Wenn du als Papa dein großes, fast schon erwachsenes Kind im Club, am Pool, an der Liege ein bisschen provozieren willst, sage zunächst Dinge, die für Teenies viel zu kindlich sind.
2: Ja, fein hast du dein Eis gegessen, Finn. Jetzt komm, gib mir mal das Taschentuch. Der Papi wischt dir kurz mal das Geklecker aus dem Gesicht.
1: Wenn dein Kind neue Urlaubsbekanntschaften gemacht hat, sprich vor den neuen Freunden entweder sehr altmodisch.
2: Na, Champ, geht's nachher noch in die Diskothek? Schöne flotte Sohle aufs Parkett legen?
1: Oder möchte gern jugendlich, das funktioniert auch.
2: Hey Bro, der Spot hier ist anders wild, oder? Boah, gottlos kalt der Pool, Digga. Komplett insane.
1: Spätestens jetzt zieht dein Kind mit den neuen Freunden entsetzt und angewidert ab und du musst nur noch hinterherrufen.
2: Jo, bis später, Silje. Tschö mit Ö. San Francisco.
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3: Im Fußball ist einfach, kann halt nur einer gewinnen. Und manchmal läuft es für eine Mannschaft total schlecht. Und dass jetzt jeder bei uns reingegangen ist, das ist dann auch wirklich nicht erklärbar. Wenn Sie mich jetzt fragen würde, wie ich das erklären soll, dass es in der Halbzeit 6-0 stand, könnte ich keine Erklärung abgeben.
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9: Sonne und Wolken wechseln sich heute Nachmittag ab. Es bleibt aber nicht lange trocken. Immer wieder ziehen Schauer durch. Teils sind auch kräftige Gewitter dabei. Dazu wird es sommerlich warm mit aktuell ungefähr 22 bis 30 Grad bis zum Abend. Morgen dann weiter mal mehr, mal weniger Wolken, ab und zu etwas Regen und dazu maximal bis 29 Grad.
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10: Auf der A8 Stuttgart Richtung Karlsruhe, Vorsicht, zwischen dem Rastplatz Sommerhofen und Leonberg Ost steht ein kaputtes Auto auf der rechten Spur. Im Zollernalbkreis gibt es auf der Straße zwischen Tarnheim und dem Abzweig nach Pfäffingen eine Ölspur. Auf der A81 Stuttgart Richtung Singen ist am Kreuz Stuttgart die Überfahrt zur A81 Richtung Singen wegen eines defekten LKW gesperrt. Und auf der A81 Singen Richtung Stuttgart gibt es 2 Kilometer Stop-and-Go zwischen Böblingen-Sindelfingen und Böblingen-Ost. Wir wünschen euch eine gute Fahrt.
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11: Die haben das gemacht, was ihr jetzt hoffentlich auch gleich machen könnt. Sich ins Wochenende verabschiedet. Keine Blitzer zwischen Neckar und Alb. Ich wünsche eine schöne Fahrt.
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8: Mit Sebastian Fischer, guten Tag. Am Mittwoch hatten Unionsfraktionschef Jens Spahn und sein Ehemann Daniel Funke bekannt gegeben, dass sie Eltern geworden sind, mit Hilfe einer Leihmutter aus den USA. In Deutschland ist Leihmutterschaft aber verboten. Auch die CDU ist für das Verbot. Teile der Union sehen nun ein Glaubwürdigkeitsproblem. Der CDU-Chef von Mecklenburg-Vorpommern, Daniel Peters, forderte in der Bild-Zeitung sogar Spahns Rücktritt.
9: Jens Spahn habe sich mit der Leihmutterschaft in den USA in voller Absicht über deutsches Recht hinweggesetzt. Deshalb, so Peters im Bild-Interview, sei Spahn als Vorsitzender der Unionsfraktion nicht mehr tragbar. Die CDU stehe für Glaubwürdigkeit und Klarheit, gerade in sensiblen ethischen Fragen. Und Spahn habe eine besondere Vorbildfunktion in der Partei. Peters ist Mitglied im CDU-Bundesvorstand und führt gerade einen Landtagswahlkampf. Thomas Thonfeld, Nachrichtenredaktion.
8: Wegen der vielen Baustellen rund um Stuttgart 21 will die Deutsche Bahn den Ersatzverkehr verbessern. Künftig sollen Fahrgäste per App und Anzeigetafel besser über Abfahrten und Verspätungen informiert werden. Außerdem sind mehr Reservebusse, besser ausgeschilderte Haltestellen und zusätzliche Servicekräfte geplant. Hintergrund sind die häufigen Beschwerden über überfüllte Busse und lange Wartezeiten. Bis zur Eröffnung des neuen Bahnhofs müssen Pendler wohl noch bis 2031 mit Einschränkungen leben. In einer Autowaschanlage in Ulm ist es am Mittag zu einer rätselhaften Explosion gekommen. Eine Person wurde dabei verletzt. Laut Polizei stand das Auto in einer Waschbox, als es plötzlich einen lauten Knall gab. Die Türen seien dabei sichtbar nach außen gedrückt worden. Die Ursache ist noch völlig unklar. Sowas habe er noch nie erlebt, sagte dazu ein Polizeisprecher.
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10: Am Sonntag ist Tübingen im Triathlon-Fieber. Rund 1800 Athleten gehen bei den verschiedenen Wettbewerben an den Start. Alle Distanzen sind seit Monaten ausverkauft. Frei gewordene Startplätze waren innerhalb weniger Minuten wieder vergeben. Die Strecken führen mitten durch die Tübinger Innenstadt und am Neckar entlang. Zuschauer können die Rennen entlang der Strecke oder per Livestream verfolgen. Karin Rothaupt, Neckaralb live in Tübingen.
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11: Sonne und Wolken wechseln sich gerade ab. Dazu kann es auch immer mal wieder ordentlich schütten bei einzelnen Gewittern am späten Abend und sogar am Abend. Die Höchstwerte liegen heute bei 23 bis 30 Grad. Nur im Nordwesten bleibt das etwas kühler. Morgen gibt's dann mehr mal weniger Wolken, ab und zu Regen, im Süden auch mal ein Gewitter und das Ganze bei maximal bis 29 Grad.
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13: Auf der A8 München Richtung Stuttgart. Achtung, in Höhe Stuttgart Flughafenmesse liegen Gegenstände auf der linken Spur auf der Autobahn. Auf der A81 Stuttgart Richtung Singen. Zwischen dem Schönbuchtunnel und Herrenberg liegen außerdem Metallteile auf der linken Spur auf der Autobahn. Auf der A81 Stuttgart Richtung Singen ist am Kreuz Stuttgart die Überfahrt zur A81 Richtung Singen wegen eines defekten LKW gesperrt. Und auf der A81 Singen Richtung Stuttgart gibt es zwischen Böblingen-Sindelfingen und Böblingen-Ost 2 Kilometer Stop and Go. Wir wünschen eine gute Fahrt.
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14: Gibt's keine. Blitzerfreier Freitag. Ich wünsche euch einen schönen Start ins Wochenende.
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12: Sonne und Wolken wechseln sich gerade ab. Dazu kann es auch immer mal wieder ordentlich schütten bei einzelnen Gewittern am späten Abend und sogar am Abend. Die Höchstwerte liegen heute bei 23 bis 30 Grad. Nur im Nordwesten bleibt das etwas kühler. Morgen gibt's dann mehr mal weniger Wolken, ab und zu Regen, im Süden auch mal ein Gewitter und das Ganze bei maximal bis 29 Grad.
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13: Auf der A8 München Richtung Stuttgart. Achtung, in Höhe Stuttgart Flughafenmesse liegen Gegenstände auf der linken Spur auf der Autobahn. Auf der A81 Stuttgart Richtung Singen. Zwischen dem Schönbuchtunnel und Herrenberg liegen außerdem Metallteile auf der linken Spur auf der Autobahn. Auf der A81 Stuttgart Richtung Singen ist am Kreuz Stuttgart die Überfahrt zur A81 Richtung Singen wegen eines defekten LKW gesperrt. Und auf der A81 Singen Richtung Stuttgart gibt es zwischen Böblingen-Sindelfingen und Böblingen-Ost 2 Kilometer Stop and Go. Wir wünschen eine gute Fahrt.
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14: Die haben sich alle schon ins Wochenende verabschiedet. Keine Blitze zwischen Neckar und Alb. Schöne Fahrt.
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9: Mit Sebastian Fischer, guten Abend. Unionsfraktionschef Jens Spahn steht nach der Geburt seines Sohnes unter Druck. Spahn und sein Mann hatten ein Kind von einer Leihmutter in den USA austragen lassen. Das sorgt für Kritik, weil Leihmutterschaft in Deutschland verboten ist und auch die CDU diese ablehnt. Der CDU-Chef von Mecklenburg-Vorpommern, Daniel Peters, forderte Spahns Rücktritt. Spahn will erst nach der Sommerpause mit CDU und CSU klären, ob er Fraktionschef bleibt.
10: Die Rücktrittsforderung kommt immerhin von einem Mitglied eines wichtigen Parteigremiums des Bundesvorstandes der CDU und sie ist sehr deutlich formuliert. Spahn sei nicht mehr tragbar, er habe sich bewusst über deutsches Recht hinweggesetzt, also die Opposition könnte das kaum schärfer formulieren. Die Frage ist jetzt natürlich, ob sich weitere ranghohe Unionspolitiker dieser Forderung anschließen oder ob nicht. Thomas Thonfeld, Nachrichtenredaktion.
9: Die Unwetter mit heftigen Gewittern, ergiebigem Starkregen und Hagel drehen in Baden-Württemberg eine weitere Runde. Der Deutsche Wetterdienst gab eine Unwetterwarnung für alle 4 Regierungsbezirke heraus. Bis zum späten Abend sind Gewitter mit Starkregen, Hagel und Orkanböen möglich. Erst gestern hatten Unwetter erhebliche Schäden angerichtet. In Karlsruhe kam ein Mensch durch einen umstürzenden Baum ums Leben. Zudem gab es Überschwemmungen, umgestürzte Bäume und rund 250 Einsätze. Auf TikTok und Instagram geht gerade die Netflix-Doku-Beichte viral. Nutzer filmen sich dabei im dramatischen Stil einer True-Crime-Dokumentation. Mit ernstem Blick wird das Publikum mitgenommen. Allerdings zu völlig banalen Alltagsproblemen. Beispiel: Es war an einem Dienstag, als ich begriff, die Milch ist alle.
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11: Der neue Campus der Berufsschule in Tübingen-Derendingen öffnet heute seine Pforten. Die Kosten rund 33 Millionen Euro. 3 Schulen teilen sich die Klassenzimmer, Seminarräume und eine Mensa mit Küche für alle. Außerdem gibt's eine Mediathek und im Obergeschoss ein gläsernes Atrium. Eine Photovoltaikanlage und ein innovatives Lüftungssystem sollen für ein angenehmes Klima sorgen. Klaus Waschke, Neckaralb live in Derendingen.
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12: Sonne und Wolken wechseln sich gerade ab. Dazu kann es auch immer mal wieder ordentlich schütten bei einzelnen Gewittern. Am späten Abend und sogar am Abend. Die Höchstwerte liegen heute bei 23 bis 30 Grad. Nur im Nordwesten bleibt das etwas kühler. Morgen gibt's dann mehr mal weniger Wolken, ab und zu Regen. Im Süden auch mal ein Gewitter und das Ganze bei maximal bis 29 Grad.
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13: Auf der A8 München Richtung Stuttgart. Vorsicht, in Höhe Stuttgart Flughafenmesse liegen Gegenstände auf der linken Spur. Auf der B463 Balingen-Sigmaringen hat es zwischen Laufen an der Aiach und Lautlingen in beiden Richtungen einen Unfall gegeben. Auf der A81 Stuttgart Richtung Singen ist am Kreuz Stuttgart die Überfahrt zur A81 Richtung Singen wegen eines defekten LKW gesperrt. Und es stockt auf der A81 Singen Richtung Stuttgart zwischen Böblingen-Sindelfingen und Böblingen-Ost auf 2 Kilometern. Kommt gut an euer Ziel.
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13: Sonne und Wolken wechseln sich gerade ab. Dazu kann es auch immer mal wieder ordentlich schütten bei einzelnen Gewittern. Am späten Abend und sogar am Abend. Die Höchstwerte liegen heute bei 23 bis 30 Grad. Nur im Nordwesten bleibt das etwas kühler. Morgen gibt's dann mehr mal weniger Wolken, ab und zu Regen. Im Süden auch mal ein Gewitter. Und das Ganze bei maximal bis 29 Grad.
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14: Auf der A8 München Richtung Stuttgart. Vorsicht, in Höhe Stuttgart Flughafenmesse liegen Gegenstände auf der linken Spur. Auf der B463 Balingen-Sigmaringen hat es zwischen Laufen an der A8 und Lautlingen in beiden Richtungen einen Unfall gegeben. Auf der A81 Stuttgart Richtung Singen ist am Kreuz Stuttgart die Überfahrt zur A81 Richtung Singen wegen eines defekten LKW gesperrt. Und es stockt auf der A81 Singen Richtung Stuttgart zwischen Böblingen-Sindelfingen und Böblingen-Ost auf 2 Kilometern. Kommt gut an euer Ziel.
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9: Im Studio Colin Mock. Schönen guten Abend. Unionsfraktionschef Spahn verteidigt seine Entscheidung für eine Leihmutter in den USA. Er sei lange zerrissen gewesen und habe sich schließlich mit seinem Mann dafür entschieden, so Spahn in einem Podcast. Lange hatte er das Leihmutterschaftsverbot in Deutschland befürwortet. Daher wird ihm jetzt Doppelmoral vorgeworfen und auch aus der eigenen Partei kommen Rücktrittsforderungen. Dazu sagt Spahn:
10: Ich weiß, dass viele in der Partei sich natürlich vor Ort erklären müssen, ihren Fraktionsvorsitzenden erklären müssen, meine Entscheidung. Und deswegen werde ich die Frage, wie es weitergeht, mit der Fraktion natürlich erörtern, wenn wir uns im September wiedersehen.
9: Mehr Auswahl und mehr Wettbewerb. Die Bundesnetzagentur hat entschieden, dass die Deutsche Bahn auf stark genutzten Fernverkehrsstrecken Platz für Konkurrenten schaffen muss. Das italienische Bahnunternehmen Italo will ab 2028 in Deutschland fahren, etwa zwischen München und Berlin. Kunden des Amazon-Streaming-Dienstes Prime Video müssen erstmal weiter mit Werbeunterbrechungen leben. Das Bayerische Oberste Landesgericht hat eine Verbraucherklage abgewiesen. Mehr von Tim Britztrupp.
11: Die Werbeclips wird man also auch in Zukunft nur los, wenn man nochmal rund 3 Euro pro Monat extra abdrückt. Die Verbraucherzentrale Sachsen hatte dagegen geklagt, weil das in ihren Augen eine Verschlechterung der Vertragsbedingungen bedeutet. Tausende Kunden hatten sich angeschlossen. Die Münchner Richter sehen die Sachlage anders. In den Vertragsbedingungen steht demnach nirgends, dass der Dienst werbefrei ist. Die Verbraucherschützer wollen jetzt vor den Bundesgerichtshof ziehen.
9: Mehrere Krankenkassen sollen sich mit einem riskanten Immobilienfonds verzockt haben. Nach Recherchen unter anderem der Süddeutschen Zeitung sollen die Kassen mindestens 170 Millionen Euro in den Fonds gesteckt haben. Eigentlich gelten strenge Regeln. Sie dürfen nur in risikoarme Anlagen investieren. Am Frankfurter Flughafen haben sich 4 Mitarbeiter mit Malaria angesteckt. Die Krankheit wurde wahrscheinlich von einer mitgereisten Mücke übertragen. Eine sogenannte Flughafenmalaria ist laut Robert-Koch-Institut selten und tückisch, da sie eher spät erkannt wird.
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12: Sonne und Wolken wechseln sich gerade ab. Dazu kann es auch immer mal wieder ordentlich schütten bei einzelnen Gewittern am späten Abend und sogar am Abend. Die Höchstwerte liegen heute bei 23 bis 30 Grad. Nur im Nordwesten bleibt das etwas kühler. Morgen gibt's dann mehr mal weniger Wolken, ab und zu Regen, im Süden auch mal ein Gewitter und das Ganze bei maximal bis 29 Grad.
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13: Auf der A8 München Richtung Stuttgart. Vorsicht, in Höhe Stuttgart Flughafenmesse liegen Gegenstände auf der linken Spur. Auf der B463 Balingen-Sigmaringen hat es zwischen Laufen an der Aiach und Lautlingen in beiden Richtungen einen Unfall gegeben. Auf der A81 Stuttgart Richtung Singen ist am Kreuz Stuttgart die Überfahrt zur A81 Richtung Singen wegen eines defekten LKW gesperrt. Und es stockt auf der A81 Singen Richtung Stuttgart zwischen Böblingen-Sindelfingen und Böblingen-Ost auf 2 Kilometern. Kommt gut an euer Ziel.
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3: Sonne und Wolken wechseln sich gerade ab. Dazu kann es auch immer mal wieder ordentlich schütten bei einzelnen Gewittern am späten Abend und sogar am Abend. Die Höchstwerte liegen heute bei 23 bis 30 Grad. Nur im Nordwesten bleibt das etwas kühler. Morgen gibt's dann mehr mal weniger Wolken, ab und zu Regen, im Süden auch mal ein Gewitter und das Ganze bei maximal bis 29 Grad.
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4: Auf der A8 München Richtung Stuttgart, Vorsicht, in Höhe Stuttgart Flughafenmesse liegen Gegenstände auf der linken Spur. Auf der B463 Balingen-Sigmaringen hat es zwischen Laufen an der Aiach und Lautlingen in beiden Richtungen einen Unfall gegeben. Auf der A81 Stuttgart Richtung Singen ist am Kreuz Stuttgart die Überfahrt zur A81 Richtung Singen wegen eines defekten LKW gesperrt. Und es stockt auf der A81 Singen Richtung Stuttgart zwischen Böblingen-Sindelfingen und Böblingen-Ost auf 2 Kilometern. Kommt gut an euer Ziel.
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1: Im Studio Colin Mock. Schönen guten Abend. In der Leihmutterschaftsdebatte hat Unionsfraktionschef Spahn sein Vorgehen verteidigt. Er habe lange mit sich gerungen, ob eine Leihmutter in den USA der richtige Weg sei und sich dann dafür entschieden, so Spahn in einem Podcast. Zurücktreten will er erstmal nicht. Spahn wird auch in der eigenen Partei Doppelmoral vorgeworfen, weil er sich lange für das Leihmutterschaftsverbot in Deutschland ausgesprochen hat. Kanzler Merz sagt:
2: Mir ist bewusst, dass dieses Thema in seiner ganzen Dimension, menschlich, juristisch, gesellschaftlich, ethisch, sehr viele Menschen bewegt. Wir haben dazu in Deutschland eine klare Rechtslage, in der CDU einen Parteitagsbeschluss. Ich sehe nicht, dass an der Rechtslage oder an dem Parteitagsbeschluss Änderungen vorgenommen werden sollen.
1: Bahnkunden haben bald mehr Auswahl im Fernverkehr. Die Bundesnetzagentur hat den Weg freigemacht, dass das italienische Bahnunternehmen Italo ab 2028 in Deutschland unterwegs sein darf. Italo will mit Kampfpreisen angreifen und der Deutschen Bahn auf mehreren wichtigen Fernverkehrsstrecken Konkurrenz machen. Künstliche Intelligenz entwickelt sich gerade rasend schnell. In Shanghai präsentieren in diesen Tagen Unternehmen aus aller Welt, wie weit sie inzwischen sind. Und währenddessen machen sich hier viele Menschen Sorgen, dass eine KI bald ihren Job übernimmt. KI-Expertin Lucy Zachowski sagt uns dazu:
3: Ich glaube, was man sich bei dem Thema Arbeitsplätze und KI auf jeden Fall in den Kopf rufen muss, ist, dass auch neue Jobs geschaffen werden. Also wir sehen, dass im besten Fall die Technologie uns unterstützt und uns nicht komplett ersetzt. Und das sieht man natürlich auch in der Politik und auch in den Unternehmen, die KI bereits anwenden.
1: Wohnungseigentümer dürfen sich grundsätzlich eine Klimaanlage auf den Balkon bauen. Einzige Voraussetzung ist, dass die Rechte der anderen Eigentümer nicht übermäßig beeinträchtigt werden. Das hat der Bundesgerichtshof jetzt entschieden. Dass die Klimaanlage Geräusche macht, spielt für die Erlaubnis keine Rolle. Muss das Finale der Fußball-WM am Sonntag verschoben oder verlegt werden? Diese Frage beschäftigt gerade das Weiße Haus und die FIFA. Grund dafür sind die Waldbrände in Kanada. Der Rauch davon ist bis nach New York gezogen und dort soll das Endspiel steigen. Zuletzt gaben die Behörden die Luftqualität allerdings als ungesund an.
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4: Sonne und Wolken wechseln sich gerade ab. Dazu kann es auch immer mal wieder ordentlich schütten bei einzelnen Gewittern am späten Abend und sogar am Abend. Die Höchstwerte liegen heute bei 23 bis 30 Grad. Nur im Nordwesten bleibt es etwas kühler. Morgen gibt's dann mehr mal weniger Wolken, ab und zu Regen, im Süden auch mal ein Gewitter und das Ganze bei maximal bis 29 Grad.
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5: Auf der A8 München Richtung Stuttgart. Vorsicht, in Höhe Stuttgart Flughafenmesse liegen Gegenstände auf der linken Spur. Auf der B463 Balingen-Sigmaringen hat es zwischen Laufen an der Aiach und Lautlingen in beiden Richtungen einen Unfall gegeben. Auf der A81 Stuttgart Richtung Singen ist am Kreuz Stuttgart die Überfahrt zur A81 Richtung Singen wegen eines defekten LKW gesperrt. Und es stockt auf der A81 Singen Richtung Stuttgart zwischen Böblingen-Sindelfingen und Böblingen-Ost auf 2 Kilometern. Kommt gut an euer Ziel.
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1: Sonne und Wolken wechseln sich gerade ab. Dazu kann es auch immer mal wieder ordentlich schütten bei einzelnen Gewittern am späten Abend und sogar am Abend. Die Höchstwerte liegen heute bei 23 bis 30 Grad. Nur im Nordwesten bleibt das etwas kühler. Morgen gibt's dann mehr mal weniger Wolken, ab und zu Regen, im Süden auch mal ein Gewitter und das Ganze bei maximal bis 29 Grad.
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2: Auf der A8 München Richtung Stuttgart. Vorsicht, in Höhe Stuttgart Flughafenmesse liegen Gegenstände auf der linken Spur. Auf der B463 Balingen-Sigmaringen hat es zwischen Laufen an der Aiach und Lautlingen in beiden Richtungen einen Unfall gegeben. Auf der A81 Stuttgart Richtung Singen ist am Kreuz Stuttgart die Überfahrt zur A81 Richtung Singen wegen eines defekten LKW gesperrt. Und es stockt auf der A81 Singen Richtung Stuttgart zwischen Böblingen-Sindelfingen und Böblingen-Ost auf 2 Kilometern. Kommt gut an euer Ziel.
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1: Im Studio Colin Mock. Schönen guten Abend. Muss das Finale der Fußball-WM am Sonntag verschoben oder verlegt werden? Darüber wird aktuell zumindest beraten. Grund dafür sind die Waldbrände in Kanada. Fabian Hoffmann berichtet.
2: In der kanadischen Provinz Ontario sind aktuell viele Waldbrände außer Kontrolle und der Rauch davon ist in den letzten Tagen bis in die US-Metropolen Chicago und New York gezogen. In Chicago musste schon ein Fußballspiel der US-Profiliga MLS verschoben werden und westlich von New York soll ja das Endspiel steigen. Zuletzt gaben die Behörden die Luftqualität allerdings als ungesund an. Wie sich das bis zum Anpfiff entwickelt, ist noch nicht ganz klar. Das Weiße Haus und die FIFA sind im Austausch, da beobachtet man die Lage ganz genau, heißt es.
1: In der Leihmutterschaftsdebatte will Unionsfraktionschef Spahn vorerst nicht zurücktreten. Er will das nach der Sommerpause in der Fraktion besprechen. Spahn wird Doppelmoral vorgeworfen, weil er mithilfe einer Leihmutter in den USA ein Kind gekriegt hat, sich aber für das Leihmutterverbot in Deutschland stark gemacht hatte. Künstliche Intelligenz wirbelt an vielen Stellen die Arbeitswelt durcheinander. Die KI macht vieles schneller und einfacher, weckt bei vielen aber auch Sorgen. Während in Shanghai gerade die Branche demonstriert, was inzwischen alles möglich ist, geht's für die Politik darum, die richtigen Spielregeln durchzusetzen. KI-Expertin Lucy Zachowski sagte uns:
3: Ganz wichtig ist der EU AI Act. Der reguliert quasi, wie KI entwickelt werden sollte und wie auch die weitere Nutzung zum Beispiel geschehen sollte. Das kann sowohl im unternehmerischen Kontext als auch für einen als Privatperson relevant sein. Und da sind natürlich klare Leitlinien festgesetzt.
1: Deutschland und Frankreich arbeiten bei der Verteidigung jetzt noch enger zusammen. Die Bundeswehr macht dieses Jahr erstmals bei einer Nuklearübung der französischen Armee mit. Auch an anderer Stelle will man die militärische Zusammenarbeit vertiefen. So soll die deutsch-französische Brigade bei NATO-Übungen mitmachen. Teile der USA werden gerade von einer Durchfallwelle heimgesucht. Über 1600 Menschen sind in mehreren Bundesstaaten, überwiegend im mittleren Westen, betroffen. Schuld ist wohl Eisbergsalat, den die Fastfood-Kette Taco Bell benutzt. In dem wurden Parasiten festgestellt.
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4: Wolken und ab und zu noch ein Schauer und ein kurzes Gewitter sind am Abend dabei. Das lässt aber nach und es bleibt meist trocken. In der Nacht sinken die Temperaturen auf 19 bis 12 Grad. Morgen gibt's dann einen Mix aus Sonne und Wolken. In der Mitte kann's vereinzelt auch wieder Schauer und Gewitter geben. Im Süden eher öfter. Dazu maximal 29 Grad.
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5: Auf der A8 München Richtung Stuttgart. Vorsicht, in Höhe Stuttgart Flughafenmesse liegen Gegenstände auf der linken Spur. Auf der B463 Balingen-Sigmaringen hat es zwischen Laufen an der Aiach und Lautlingen in beiden Richtungen einen Unfall gegeben. Auf der A81 Stuttgart Richtung Singen ist am Kreuz Stuttgart die Überfahrt zur A81 Richtung Singen wegen eines defekten LKW gesperrt. Und es stockt auf der A81 Singen Richtung Stuttgart zwischen Böblingen-Sindelfingen und Böblingen-Ost auf 2 Kilometern. Kommt gut an euer Ziel.
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1: Wolken und ab und zu noch ein Schauer und ein kurzes Gewitter sind am Abend dabei. Das lässt aber nach und es bleibt meist trocken. In der Nacht sinken die Temperaturen auf 19 bis 12 Grad. Morgen gibt's dann einen Mix aus Sonne und Wolken. In der Mitte kann's vereinzelt auch wieder Schauer und Gewitter geben. Im Süden eher öfter. Dazu maximal 29 Grad.
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2: Auf der A8 München Richtung Stuttgart. Vorsicht, in Höhe Stuttgart Flughafenmesse liegen Gegenstände auf der linken Spur. Auf der B463 Balingen-Sigmaringen hat es zwischen Laufen an der Aiach und Lautlingen in beiden Richtungen einen Unfall gegeben. Auf der A81 Stuttgart Richtung Singen ist am Kreuz Stuttgart die Überfahrt zur A81 Richtung Singen wegen eines defekten LKW gesperrt. Und es stockt auf der A81 Singen Richtung Stuttgart zwischen Böblingen-Sindelfingen und Böblingen-Ost auf 2 Kilometern. Kommt gut an euer Ziel.
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1: Seit Tagen flirrt die Luft über dem staubtrockenen Boden. Ich stehe früh morgens im Garten und gieße das Gemüse und die Blumen. Das sei der beste Zeitpunkt, behauptet jedenfalls meine Frau. So auch am Dienstagmorgen so um 6:30. Vorsichtig wässere ich die Salatsetzlinge. Die Tomaten kriegen einen kräftigen Strahl ab, auch die Kohlrabi, die Gurken, Zucchini und Zwiebeln. Bei den empfindlichen Küchenkräutern gibt es nur Hydration in homöopathischer Dosis. Und ich denke, ja, liebe Freunde, seht ihr, ich schenke euch Leben. Ich benetze euch mit dem köstlichen Urelement des Lebens, mit Wasser. Also, seid ein wenig dankbar und gedeiht mal schön. Mitten hinein in mein gedankliches Schwadronieren trifft mich was im Genick. Ein Tropfen. Ich schaue nach oben. Eine dunkelgraue Wolke schiebt sich über Großengstingen und lässt einen gemächlichen Sommerregen fallen. Ein himmlischer Moment. Die Natur hilft sich halt selbst am besten. Ich helfe höchstens ein bisschen nach.
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0: Fußball-WM am Sonntag verschoben oder verlegt werden. Darüber wird aktuell zumindest beraten. Grund sind die Waldbrände in Kanada. Fabian Hoffmann berichtet.
1: In der kanadischen Provinz Ontario sind aktuell viele Waldbrände außer Kontrolle und der Rauch davon ist in den letzten Tagen bis in die US-Metropolen Chicago und New York gezogen. In Chicago musste schon ein Fußballspiel der US-Profiliga MLS verschoben werden und westlich von New York soll ja das Endspiel steigen. Zuletzt gaben die Behörden die Luftqualität allerdings als ungesund an. Wie sich das bis zum Anpfiff entwickelt, ist noch nicht ganz klar. Das Weiße Haus und die FIFA sind im Austausch, da beobachtet man die Lage ganz genau, heißt es.
0: In der Leihmutterschaftsdebatte will Unionsfraktionschef Spahn vorerst nicht zurücktreten. Er will das nach der Sommerpause in der Fraktion besprechen. Spahn wird Doppelmoral vorgeworfen, weil er mithilfe einer Leihmutter in den USA ein Kind gekriegt hat, sich aber für das Leihmutterverbot in Deutschland stark gemacht hatte. Deutschland und Frankreich arbeiten bei der Verteidigung jetzt noch enger zusammen. Die Bundeswehr macht dieses Jahr erstmals bei der Nuklearübung der französischen Armee mit. Auch an anderer Stelle will man die militärische Zusammenarbeit vertiefen. So soll die deutsch-französische Brigade bei NATO-Übungen mitmachen. Bundeskanzler Friedrich Merz sagt, wir stärken die europäische Abschreckung. Und weiter?
2: Unsere Arbeit zwischen Deutschland und Frankreich ist unerlässlich in einer Zeit, in der Russland unsere Sicherheit bedroht, in der die Volksrepublik China unsere Wirtschaft herausfordert und in der die transatlantische Partnerschaft an Selbstverständlichkeit verloren hat.
0: Verbraucherschützer sind mit ihrer Klage gegen Werbeunterbrechungen bei Amazon Prime erstmal gescheitert. Das bayerische oberste Landesgericht sieht darin keine Verschlechterung der Vertragsbedingungen. Geklagt hatte die Verbraucherzentrale Sachsen. Sie will jetzt vor den Bundesgerichtshof ziehen. Viele kennen sie als gutherzige Taubenlady aus Kevin allein in New York. Jetzt ist die irische Schauspielerin Brenda Fricker im Alter von 81 Jahren gestorben. Fricker spielte nicht nur im Weihnachtsklassiker mit. Für ihre Rolle im Drama Mein linker Fuß bekam sie 1990 den Oscar.
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4: Wolken und ab und zu noch ein Schauer und ein kurzes Gewitter sind am Abend dabei. Das lässt aber nach und es bleibt meist trocken. In der Nacht sinken die Temperaturen auf 19 bis 12 Grad. Morgen gibt's dann einen Mix aus Sonne und Wolken. In der Mitte kann's vereinzelt auch wieder Schauer und Gewitter geben. Im Süden eher öfter. Dazu maximal 29 Grad.
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5: Auf der A8 München Richtung Stuttgart. Vorsicht, in Höhe Stuttgart Flughafenmesse liegen Gegenstände auf der linken Spur. Auf der B463 Balingen-Sigmaringen hat es zwischen Laufen an der Aiach und Lautlingen in beiden Richtungen einen Unfall gegeben. Auf der A81 Stuttgart Richtung Singen ist am Kreuz Stuttgart die Überfahrt zur A81 Richtung Singen wegen eines defekten LKW gesperrt. Und es stockt auf der A81 Singen Richtung Stuttgart zwischen Böblingen-Sindelfingen und Böblingen-Ost auf 2 Kilometern. Kommt gut an euer Ziel.
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1: Im Studio Dirk Justus. Schönen guten Abend. Muss das Finale der

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1: Wolken und ab und zu noch ein Schauer und ein kurzes Gewitter sind am Abend dabei. Das lässt aber nach und es bleibt meist trocken. In der Nacht sinken die Temperaturen auf 19 bis 12 Grad. Morgen gibt's dann einen Mix aus Sonne und Wolken. In der Mitte kann's vereinzelt auch wieder Schauer und Gewitter geben. Im Süden eher öfter. Dazu maximal 29 Grad.
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2: Auf der A8 München Richtung Stuttgart. Vorsicht, in Höhe Stuttgart Flughafenmesse liegen Gegenstände auf der linken Spur. Auf der B463 Balingen-Sigmaringen hat es zwischen Laufen an der Aiach und Lautlingen in beiden Richtungen einen Unfall gegeben. Auf der A81 Stuttgart Richtung Singen ist am Kreuz Stuttgart die Überfahrt zur A81 Richtung Singen wegen eines defekten LKW gesperrt. Und es stockt auf der A81 Singen Richtung Stuttgart zwischen Böblingen-Sindelfingen und Böblingen-Ost auf 2 Kilometern. Kommt gut an euer Ziel.
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1: Im Studio Dirk Justes. Schönen guten Abend. Gefährden die Waldbrände in Kanada womöglich das WM-Finale am Sonntag bei New York? Das Weiße Haus und die FIFA beobachten die Lage aktuell genau. Denn der Waldbrandrauch ist bis nach New York gezogen. Die Behörden stuften die Luftqualität zuletzt als ungesund ein. Der Rauch war auch in die US-Metropole Chicago gezogen. Dort musste schon ein Fußballspiel der Profiliga MLS verschoben werden. Unionsfraktionschef Jens Spahn verteidigt seine Entscheidung für eine Leihmutter in den USA. Er sei lange zerrissen gewesen und habe sich schließlich mit seinem Mann dafür entschieden, so Spahn in einem Podcast. Lange hatte Spahn das Leihmutterschaftsverbot in Deutschland befürwortet.

0: Wortet. Daher wird ihm jetzt Doppelmoral vorgeworfen und auch aus der eigenen Partei kommen Rücktrittsforderungen. Dazu sagt Spahn:
1: Ich weiß, dass viele in der Partei sich natürlich vor Ort erklären müssen, ihren Fraktionsvorsitzenden erklären müssen, meine Entscheidung. Und deswegen werde ich die Frage, wie es weitergeht, mit der Fraktion natürlich erörtern, wenn wir uns im September wiedersehen.
0: Am Montag kommt das Thema in der CDU-Präsidiumssitzung auf den Tisch. Künstliche Intelligenz spielt bei vielen im Alltag und im Job eine immer größere Rolle. Was mit KI inzwischen alles möglich ist, das demonstrieren Startups und Tech-Konzerne aktuell auf einer Konferenz in Shanghai. Auch deutsche Unternehmen setzen immer mehr auf KI in vielen Bereichen, so Lucy Zachowski von Bitkom.
2: Das kann auch sein, irgendwie E-Mails oder Standardanfragen zu beantworten oder selbst auch Telefonanfragen vorzufiltern. Im Weiteren wird auch im Marketing und Kommunikation viel KI benutzt und quasi auf dem dritten Platz auch in der Forschung und Entwicklung, um schneller an Ergebnisse zu kommen und auch den Prozess zu verschlanken.
0: Mehrere Krankenkassen sollen sich mit einem riskanten Immobilienfonds verzockt haben. Nach Recherchen unter anderem der Süddeutschen Zeitung sollen die Kassen mindestens 170 Millionen Euro in den Fonds gesteckt haben. Eigentlich gelten strenge Regeln. Sie dürfen nur in risikoarme Anlagen investieren. Jürgen Klopp als neuer Bundestrainer. Rund die Hälfte der Menschen in Deutschland würde das gut finden, zeigt das aktuelle ZDF-Politbarometer. Der anderen Hälfte ist es aktuell egal. Derzeit werden letzte Details geklärt. Nächste Woche könnte Klopp offiziell als Nagelsmann-Nachfolger vorgestellt werden.
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4: Wolken und ab und zu noch ein Schauer und ein kurzes Gewitter sind am Abend dabei. Das lässt aber nach und es bleibt meist trocken. In der Nacht sinken die Temperaturen auf 19 bis 12 Grad. Morgen gibt's dann einen Mix aus Sonne und Wolken. In der Mitte kann's vereinzelt auch wieder Schauer und Gewitter geben. Im Süden eher öfter. Dazu maximal 29 Grad.
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5: Auf der A8 München Richtung Stuttgart. Vorsicht, in Höhe Stuttgart Flughafenmesse liegen Gegenstände auf der linken Spur. Auf der B463 Balingen-Sigmaringen hat es zwischen Laufen an der Aiach und Lautlingen in beiden Richtungen einen Unfall gegeben. Auf der A81 Stuttgart Richtung Singen ist am Kreuz Stuttgart die Überfahrt zur A81 Richtung Singen wegen eines defekten LKW gesperrt. Und es stockt auf der A81 Singen Richtung Stuttgart zwischen Böblingen-Sindelfingen und Böblingen-Ost auf 2 Kilometern. Kommt gut an euer Ziel.
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1: Wolken und ab und zu noch ein Schauer und ein kurzes Gewitter sind am Abend dabei. Das lässt aber nach und es bleibt meist trocken. In der Nacht sinken die Temperaturen auf 19 bis 12 Grad. Morgen gibt's dann einen Mix aus Sonne und Wolken. In der Mitte kann's vereinzelt auch wieder Schauer und Gewitter geben. Im Süden eher öfter. Dazu maximal 29 Grad.
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2: Auf der A8 München Richtung Stuttgart. Vorsicht, in Höhe Stuttgart Flughafenmesse liegen Gegenstände auf der linken Spur. Auf der B463 Balingen-Sigmaringen hat es zwischen Laufen an der Eiach und Lautlingen in beiden Richtungen einen Unfall gegeben. Auf der A81 Stuttgart Richtung Singen ist am Kreuz Stuttgart die Überfahrt zur A81 Richtung Singen wegen eines defekten LKW gesperrt. Und es stockt auf der A81 Singen Richtung Stuttgart zwischen Böblingen-Sindelfingen und Böblingen-Ost auf 2 Kilometern. Kommt gut an euer Ziel.
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1: Im Studio Dirk Justes. Schönen guten Abend. Muss das Finale der Fußball-WM am Sonntag verschoben oder verlegt werden? Darüber wird aktuell zumindest beraten. Grund sind die Waldbrände in Kanada. Fabian Hoffmann berichtet.
2: In der kanadischen Provinz Ontario sind aktuell viele Waldbrände außer Kontrolle und der Rauch davon ist in den letzten Tagen bis in die US-Metropolen Chicago und New York gezogen. In Chicago musste schon ein Fußballspiel der US-Profiliga MLS verschoben werden und westlich von New York soll ja das Endspiel steigen. Zuletzt gaben die Behörden die Luftqualität allerdings als ungesund an. Wie sich das bis zum Anpfiff entwickelt, ist noch nicht ganz klar. Das Weiße Haus und die FIFA sind im Austausch, da beobachtet man die Lage ganz genau, heißt es.
1: In der Leihmutterschaftsdebatte hat Unionsfraktionschef Spahn sein Vorgehen verteidigt. Er habe lange mit sich gerungen, ob eine Leihmutter in den USA der richtige Weg sei und sich dann dafür entschieden, so Spahn in einem Podcast. Zurücktreten will er erstmal nicht. Spahn wird auch in der eigenen Partei Doppelmoral vorgeworfen, weil er sich lange für das Leihmutterschaftsverbot in Deutschland ausgesprochen hat. Bundeskanzler Friedrich Merz sagt:
3: Mir ist bewusst, dass dieses Thema in seiner ganzen Dimension menschlich, juristisch, gesellschaftlich, ethisch sehr viele Menschen bewegt. Wir haben dazu in Deutschland eine klare Rechtslage, in der CDU einen Parteitagsbeschluss. Ich sehe nicht, dass an der Rechtslage oder an dem Parteitagsbeschluss Änderungen vorgenommen werden sollen.
1: Deutschland und Frankreich arbeiten bei der Verteidigung jetzt noch enger zusammen. Die Bundeswehr macht dieses Jahr erstmals bei einer Nuklearübung der französischen Armee mit. Auch an anderer Stelle will man die militärische Zusammenarbeit vertiefen. So soll die deutsch-französische Brigade bei NATO-Übungen mitmachen. Wohnungseigentümer dürfen sich grundsätzlich eine Klimaanlage auf den Balkon

0: Bauen. Einzige Voraussetzung ist, dass die Rechte der anderen Eigentümer nicht übermäßig beeinträchtigt werden, hat der Bundesgerichtshof jetzt entschieden. Dass die Klimaanlage Geräusche macht, spielt für die Erlaubnis keine Rolle. Nach 45 Jahren stellt das ZDF die Krimiserie Ein Fall für zwei ein. Nächstes Jahr läuft die letzte Staffel. Die erste Folge flimmerte im September 1981 über die Bildschirme, damals noch mit Klaus-Theo Gärtner in der Rolle des leicht prolligen Privatdetektivs Josef Matula.
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2: Wolken und ab und zu noch ein Schauer und ein kurzes Gewitter sind am Abend dabei. Das lässt aber nach und es bleibt meist trocken. In der Nacht sinken die Temperaturen auf 19 bis 12 Grad. Morgen gibt's dann einen Mix aus Sonne und Wolken. In der Mitte kann's vereinzelt auch wieder Schauer und Gewitter geben. Im Süden eher öfter. Dazu maximal 29 Grad.
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3: Auf der A8 München Richtung Stuttgart. Vorsicht, in Höhe Stuttgart Flughafenmesse liegen Gegenstände auf der linken Spur. Auf der B463 Balingen-Sigmaringen hat es zwischen Laufen an der Eiach und Lautlingen in beiden Richtungen einen Unfall gegeben. Auf der A81 Stuttgart Richtung Singen ist am Kreuz Stuttgart die Überfahrt zur A81 Richtung Singen wegen eines defekten LKW gesperrt. Und es stockt auf der A81 Singen Richtung Stuttgart zwischen Böblingen-Sindelfingen und Böblingen-Ost auf 2 Kilometern. Kommt gut an euer Ziel.
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1: Wolken und ab und zu noch ein Schauer und ein kurzes Gewitter sind am Abend dabei. Das lässt aber nach und es bleibt meist trocken. In der Nacht sinken die Temperaturen auf 19 bis 12 Grad. Morgen gibt's dann einen Mix aus Sonne und Wolken. In der Mitte kann es vereinzelt auch wieder Schauer und Gewitter geben. Im Süden eher öfter. Dazu maximal 29 Grad.
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2: Auf der A8 München Richtung Stuttgart. Vorsicht, in Höhe Stuttgart Flughafenmesse liegen Gegenstände auf der linken Spur. Auf der B463 Balingen-Sigmaringen hat es zwischen Laufen an der Aiach und Lautlingen in beiden Richtungen einen Unfall gegeben. Auf der A81 Stuttgart Richtung Singen ist am Kreuz Stuttgart die Überfahrt zur A81 Richtung Singen wegen eines defekten LKW gesperrt. Und es stockt auf der A81 Singen Richtung Stuttgart zwischen Böblingen-Sindelfingen und Böblingen-Ost auf 2 Kilometern. Kommt gut an euer Ziel.
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1: Im Studio Dirk Justus. Gefährden die Waldbrände in Kanada womöglich das WM-Finale am Sonntag bei New York? Das Weiße Haus und die FIFA beobachten die Lage aktuell genau. Denn der Waldbrandrauch ist bis nach New York gezogen. Die Behörden stuften die Luftqualität zuletzt als ungesund ein. Der Rauch war auch in die US-Metropole Chicago gezogen. Dort musste schon ein Fußballspiel der Profiliga MLS verschoben werden. Unionsfraktionschef Jens Spahn verteidigt seine Entscheidung für eine Leihmutter in den USA. Er sei lange zerrissen gewesen und habe sich schließlich mit seinem Mann dafür entschieden, so Spahn in einem Podcast. Lange hatte Spahn das Leihmutterschaftsverbot in Deutschland befürwortet, daher wird ihm jetzt Doppelmoral vorgeworfen und auch aus der eigenen Partei kommen Rücktrittsforderungen. Dazu sagt Spahn:
2: Ich weiß, dass viele in der Partei sich natürlich vor Ort erklären müssen, ihren Fraktionsvorsitzenden erklären müssen, meine Entscheidung. Und deswegen werde ich die Frage, wie es weitergeht, mit der Fraktion natürlich erörtern, wenn wir uns im September wiedersehen.
1: Am Montag kommt das Thema in der CDU-Präsidiumssitzung auf den Tisch. Künstliche Intelligenz wirbelt an vielen Stellen die Arbeitswelt durcheinander. Die KI macht vieles schneller und einfacher, weckt bei vielen aber auch Sorgen. Während in Shanghai gerade die Branche demonstriert, was inzwischen alles möglich ist, geht es für die Politik darum, die richtigen Spielregeln durchzusetzen. KI-Expertin Lucy Zachowski.
3: Ganz wichtig ist der EU-AI-Act, der reguliert quasi, wie KI entwickelt werden sollte und wie auch die weitere Nutzung zum Beispiel geschehen sollte. Das kann sowohl im unternehmerischen Kontext als auch für einen als Privatperson relevant sein. Und da sind natürlich klare Leitlinien festgesetzt.
1: Andy Burnham ist zum neuen Chef der Briten.

0: britischen Labour-Partei gekürt worden. Am Montag soll er dann von König Charles zum neuen britischen Premierminister ernannt werden. Burnham folgt auf Keir Starmer. Der war wegen miserabler Umfragewerte zurückgetreten. Jürgen Klopp als neuer Bundestrainer. Rund die Hälfte der Menschen in Deutschland würde das gut finden, zeigt das aktuelle ZDF-Politbarometer. Der anderen Hälfte ist es aktuell egal. Derzeit werden letzte Details geklärt. Nächste Woche könnte Klopp offiziell als Nagelsmann-Nachfolger vorgestellt werden.
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0: Wolkig geht's gerade durch die nächsten Stunden und vor allem Richtung Küste kann's auch mal nass werden mit Schauern oder einem Gewitter, sonst bleibt's eher trocken. Dazu liegen die Temperaturen aktuell zwischen 16 und 10 Grad. Heute tagsüber dann ein Mix aus Sonne und Wolken, am Mittag in der Mitte vereinzelt Schauer, im Süden öfter Gewitter. An der Küste mit Sturmböen, dazu maximal 29 Grad.
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2: Auf der A8 München Richtung Stuttgart. Vorsicht, in Höhe Stuttgart Flughafenmesse liegen Gegenstände auf der linken Spur. Auf der B463 Balingen-Sigmaringen hat es zwischen Laufen an der Aiach und Lautlingen in beiden Richtungen einen Unfall gegeben. Auf der A81 Stuttgart Richtung Singen ist am Kreuz Stuttgart die Überfahrt zur A81 Richtung Singen wegen eines defekten LKW gesperrt. Und es stockt auf der A81 Singen Richtung Stuttgart zwischen Böblingen-Sindelfingen und Böblingen-Ost auf 2 Kilometern. Kommt gut an euer Ziel.
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1: Wolkig geht's gerade durch die nächsten Stunden und vor allem Richtung Küste kann's auch mal nass werden mit Schauern oder einem Gewitter, sonst bleibt's eher trocken. Dazu liegen die Temperaturen aktuell zwischen 16 und 10 Grad. Heute tagsüber dann ein Mix aus Sonne und Wolken, am Mittag in der Mitte vereinzelt Schauer, im Süden öfter Gewitter. An der Küste mit Sturmböen, dazu maximal 29 Grad.
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2: Auf der A8 München Richtung Stuttgart, Vorsicht, in Höhe Stuttgart Flughafenmesse liegen Gegenstände auf der linken Spur. Auf der B463 Balingen-Sigmaringen hat es zwischen Laufen an der Eiach und Lautlingen in beiden Richtungen einen Unfall gegeben. Auf der A81 Stuttgart Richtung Singen ist am Kreuz Stuttgart die Überfahrt zur A81 Richtung Singen wegen eines defekten LKW gesperrt. Und es stockt auf der A81 Singen Richtung Stuttgart zwischen Böblingen-Sindelfingen und Böblingen-Ost auf 2 Kilometern. Kommt gut an euer Ziel.
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1: Im Studio Dirk Justus. Muss das Finale der Fußball-WM am Sonntag verschoben oder verlegt werden? Darüber wird aktuell zumindest beraten. Grund sind die Waldbrände in Kanada. Fabian Hoffmann berichtet.
2: In der kanadischen Provinz Ontario sind aktuell viele Waldbrände außer Kontrolle und der Rauch davon ist in den letzten Tagen bis in die US-Metropolen Chicago und New York gezogen. In Chicago musste schon ein Fußballspiel der US-Profiliga MLS verschoben werden und westlich von New York soll ja das Endspiel steigen. Zuletzt gaben die Behörden die Luftqualität allerdings als ungesund an. Wie sich das bis zum Anpfiff entwickelt, ist noch nicht ganz klar. Das Weiße Haus und die FIFA sind im Austausch, da beobachtet man die Lage ganz genau, heißt es.
1: In der Leihmutterschaftsdebatte will Unionsfraktionschef Spahn vorerst nicht zurücktreten. Er will das nach der Sommerpause in der Fraktion besprechen. Spahn wird Doppelmoral vorgeworfen, weil er mit Hilfe einer Leihmutter in den USA ein Kind gekriegt hat, sich aber für das Leihmutterverbot in Deutschland stark gemacht hatte. Deutschland und Frankreich arbeiten bei der Verteidigung jetzt noch enger zusammen. Die Bundeswehr macht dieses Jahr erstmals bei der Nuklearübung der französischen Armee mit. Auch an anderer Stelle will man die militärische Zusammenarbeit vertiefen. So soll die deutsch-französische Brigade bei NATO-Übungen mitmachen. Bundeskanzler Friedrich Merz sagt, wir stärken die europäische Abschreckung. Und weiter?
3: Unsere Arbeit zwischen Deutschland und Frankreich ist unerlässlich in einer Zeit, in der Russland unsere Sicherheit bedroht, in der die Volksrepublik China unsere Wirtschaft herausfordert und in der die transatlantische Partnerschaft an Selbstverständlichkeit verloren hat.
1: Zwei Öltanker sind in der Straße von Hormuz laut iranischen Revolutionsgarden auf Minen aufgefahren und explodiert. Auf beiden Schiffen brachen Feuer aus, berichtet eine staatliche iranische Nachrichtenagentur. Zu möglichen Opfern und zur Herkunft der Tanker gibt es noch keine Angaben. Viele kennen sie als gutherzige Taubenlady aus Kevin allein in New York. Jetzt ist die irische Schauspielerin Brenda Fricker im Alter von 81 Jahren gestorben. Fricker spielte nicht nur im Weihnachtsklassiker mit. Für ihre Rolle im Drama Mein linker Fuß bekam sie 1990 den Oscar.
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1: Wolkig geht's gerade durch die nächsten Stunden und vor allem Richtung Küste kann's auch mal nass werden mit Schauern oder einem Gewitter, sonst bleibt's eher trocken. Dazu liegen die Temperaturen aktuell zwischen 16 und